0: Iran droht durch den auf Grund gelaufenen Öltanker Caroline Bezengi eine Umweltkatastrophe. Nach Satellitenaufnahmen tritt immer mehr Öl aus. Der Ölteppich bedeckt rund 600 Quadratkilometer. Greenpeace warnt um Korallenriffe und Meerestiere. Der aus Russland kommende Tanker soll nach Indien unterwegs gewesen sein. Oman entsendet Einsatzkräfte zur Eindämmung der Schäden. Italien hat am Donnerstag für alle 27 vom nationalen System erfassten Großstädte die höchste Hitzewarnstufe ausgerufen. Eine Hitzewelle treibt in Europa die Temperaturen teils über 40 Grad, löst Gesundheitsalarme für Millionen Menschen aus, verschärft Dürre, beeinträchtigt Energieversorgung und Verkehr und begünstigt Waldbrände, unter anderem in Frankreich und auf dem Balkan. Dorum Neufeld. Der Schiffbaukonstrukteur Helmut Koch aus Schiffdorf hat einen speziellen Gästekutter für den engen und verschlickten Dorumer Tidehafen entworfen. Das kleine Wattenkiekerschiff ist rund 25 Meter lang, ungewöhnlich breit und liegt besonders flach im Wasser, um im Watt fahren und bei Ebbe trockenfallen zu können. Es bietet Platz für bis zu 40 Gäste im Salon, verfügt über Sonnendeck und Aussichtsplattform und soll mit dieselelektrischem Antrieb leise unterwegs sein.
1: Genau, Sascha, schauen wir mal aufs Wetter. Jetzt ist es grau und nass bei rund 17 Grad. Der Wind pustet böig und fühlt sich frischer an, als das Thermometer behauptet. Im Laufe des Tages viele Wolken, immer wieder Schauer, höchstens 19 Grad. Dazu ein frischer Nordseewind und vor dem Südhafen etwa 1 Meter Welle. In der Nacht beruhigt sich der Regen, morgen dann trocken, aber dicht bewölkt. 16 bis 18 Grad, schwächerer Wind, ruhigeres Wasser. Flut und Ebbe wie gewohnt im Takt. Sonnenaufgang um 5.51 Uhr, Untergang um 21.15 Uhr.

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Heute zwischen Frack und Verantwortung. Der Schiffer der von Taille auf Helgoland. Am 9. März 1700 tritt auf Helgoland ein Mann vor die Obrigkeit. Johann Otten, Schiffer des Schiffes die von Taille. Wenige Tage zuvor war sein Fahrzeug bei Branger Oog, einer gefährlichen Sandbank an der nordfriesischen Küste, zerschlagen worden. In einer Zeit ohne präzise Karten und verlässliche Seezeichen genügte ein Sturm oder eine falsche Peilung, um ein voll beladenes Handelsschiff ins Verderben zu führen. Die Ladung der von Taille bestand vor allem aus Wein, einem kostbaren Handelsgut im Nord- und Ostseeraum um 1700. Nach dem Unglück trieben die Fässer, im Text als in die See getriebener Wein beschrieben, weitflächig auf dem Wasser. Fischer und Inselbewohner fischten sie auf und brachten sie nach Helgoland an Land, wo bereits an den Tagen zuvor ziemlich Quantität Wein und Dutzende Ochshoft verzeichnet worden waren. Für den Schiffer ging es nun um Ehre, Recht und Haftung. Indem Otten sich offiziell meldete und ein Attest erhielt, ließ er von der Obrigkeit bestätigen, dass er sich zu seiner verlorenen Ladung bekannte und den Vorfall ordnungsgemäß angezeigt hatte. In der frühneuzeitlichen Seefahrt, geprägt von komplizierten Versicherungs- und Eigentumsfragen bei Strandgut, war ein solches Attest von Helgoland ein wichtiges Dokument, sowohl gegenüber Reedern und Kaufleuten als auch vor See- und Handelsgerichten.

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zweit ist ja nett, Clara Louise. Aber bei dem finsteren Wind draußen wird es erst richtig gemütlich. 2:20 auf Helgoland. Wir holen Harry Chapin ans Mikrofon.

Martins süße Küsse helfen auch nicht gegen diese finstere Brise da draußen. Es ist kurz nach Akt 3. Wir wärmen uns jetzt lieber mit Ivory Joe

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1: Hier ist Elias am Mikrofon. Willkommen zu den Nachrichten. Vor der Küste des Oman droht durch den auf Grund gelaufenen Öltanker Caroline Bezengi eine Umweltkatastrophe. Nach Satellitenaufnahmen tritt immer mehr Öl aus. Der Ölteppich bedeckt rund 600 Quadratkilometer. Greenpeace warnt um Korallenriffe und Meerestiere. Der aus Russland kommende Tanker soll nach Indien unterwegs gewesen sein. Oman entsendet Einsatzkräfte zur Eindämmung der Schäden. Italien hat am Donnerstag für alle 27 vom nationalen System erfassten Großstädte die höchste Hitzewarnstufe ausgerufen. Eine Hitzewelle

0: treibt in Europa die Temperaturen teils über 40 Grad, löst Gesundheitsalarme für Millionen Menschen aus, verschärft Dürre, beeinträchtigt Energieversorgung und Verkehr und begünstigt Waldbrände, unter anderem in Frankreich und auf dem Balkan. Dorum Neufeld. Der Schiffbaukonstrukteur Helmut Koch aus Schiffdorf hat einen speziellen Gästekutter für den engen und verschlickten Doromatide-Hafen entworfen. Das kleine Wattenkiekerschiff ist rund 25 Meter lang, ungewöhnlich breit und liegt besonders flach im Wasser, um im Watt fahren und bei Ebbe trocken fallen zu können. Es bietet Platz für bis zu 40 Gäste im Salon, verfügt über Sonnendeck und Aussichtsplattform und soll mit dieselelektrischem Antrieb leise unterwegs sein.
1: Genau, Sascha, schauen wir mal aufs Wetter. Jetzt ist es grau und nass bei rund 17 Grad. Der Wind pustet böig und fühlt sich frischer an, als das Thermometer behauptet. Im Laufe des Tages viele Wolken, immer wieder Schauer, höchstens 19 Grad. Dazu ein frischer Nordseewind und vor dem Südhafen etwa 1 Meter Welle. In der Nacht beruhigt sich der Regen, morgen dann trocken, aber dicht bewölkt. 16 bis 18 Grad, schwächerer Wind, ruhigeres Wasser. Flut und Ebbe wie gewohnt im Takt, Sonnenaufgang um 5.51 Uhr, Untergang um 21.15 Uhr.

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3 Meter Feldweg schicken uns in den Herbst. Und passend dazu ist es kurz nach 3:30 schon ungemütlich dunkel draußen. Santana rettet uns jetzt zum Glück mit Samba Partie.

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1: Elias hier, schön, dass Sie dabei sind. Vor der Küste des Oman droht durch den auf Grund gelaufenen Öltanker Caroline Besenghi eine Umweltkatastrophe. Nach Satellitenaufnahmen tritt immer mehr Öl aus. Der Ölteppich bedeckt rund 600 Quadratkilometer. Greenpeace warnt um Korallenriffe und Meerestiere. Der aus Russland kommende Tanker soll nach Indien unterwegs gewesen sein. Oman entsendet Einsatzkräfte zur Eindämmung der Schäden. Italien hat am Donnerstag für alle 27 vom nationalen System erfassten Großstädte die höchste Hitzewarnstufe ausgerufen. Eine Hitzewelle treibt in Europa die Temperaturen teils über 40 Grad, löst Gesundheitsalarme für Millionen Menschen aus, verschärft Dürre, beeinträchtigt Energieversorgung und Verkehr und begünstigt Waldbrände, unter anderem in Frankreich und auf dem Balkan. Dorum Neufeld. Der Schiffbaukonstrukteur Helmut Koch aus Schiffdorf hat einen speziellen Gästekutter für den engen und verschlickten Dorumer Tidehafen entworfen. Das kleine Wattenkiekerschiff ist rund 25 Meter lang, ungewöhnlich breit und liegt besonders flach im Wasser, um im Watt fahren und bei Ebbe trockenfallen zu können. Es bietet Platz für bis zu 40 Gäste im Salon, verfügt über Sonnendeck und Aussichtsplattform und soll mit dieselelektrischem Antrieb leise unterwegs sein.
2: Genau, Sascha, schauen wir mal aufs Wetter. Jetzt ist es grau und nass bei rund 17 Grad. Der Wind pustet böig und fühlt sich frischer an, als das Thermometer behauptet. Im Laufe des Tages viele Wolken, immer wieder Schauer, höchstens 19 Grad. Dazu ein frischer Nordseewind und vor dem Südhafen etwa 1 Meter Welle. In der Nacht beruhigt sich der Regen. Morgen dann trocken, aber dicht bewölkt. 16 bis 18 Grad, schwächerer Wind, ruhigeres Wasser. Flut und Ebbe wie gewohnt im Takt. Sonnenaufgang um 5.51 Uhr, Untergang um 21.15 Uhr.

0: Die Börte röhrte, störte Dörte. 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Hörte? 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Hört auf hier. 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

Freundeskreis der Steve Miller Band hat uns ganz schwindelig gespielt. Kurz nach 16:30 wird es Zeit für ein echtes Abenteuer. Kingston Trio und ihr allererstes

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1: Am 7.8.1954, heute vor 72 Jahren, stand ein junger Elvis Presley zum ersten Mal in einer Reihe von Nächten auf einer kleinen Bühne, die später Legende wurde, wenn auch nur in Ecken von Memphis, die nicht auf Postkarten zu finden sind. Das Eagles Nest, ganz oben im Clearpool-Komplex über dem Restaurant und den Umkleiden des Schwimmbeckens, lag an Highway 78, Lamar Avenue, unweit von Winchester Road, knapp außerhalb der Stadtgrenzen, aber mitten im Puls einer Szene. Die Anzeige im Lokalblatt versprach nichts Großes, nur See and Hear Elvis singing That's Alright and The Blue Moon of Kentucky. Doch diese Bescheidenheit täuschte. Elvis, flankiert von Scotty Moore an der Gitarre und Bill Black am Kontrabass, spielte für ein tanzwütiges Publikum, das Country und Western Swing gewohnt war. Genau dieses Publikum half, etwas zu formen, das noch keinen Namen hatte. Eine Mischung aus Country, Blues und einem rohen Rhythmus, der bald Rockabilly genannt werden würde. Joe Lapley hatte die Jungs ins Programm geholt und was am 7. August begann, wurde schnell zur regelmäßigen Bestellung an der Tür. Die Auftritte dort gehörten 1954 zu den Bausteinen, die Elvis vom lokalen Talent zum wiederkehrenden Publikumsliebling machten. Ein Monat später sah auch ein junger Johnny Cash eine ihrer Shows in der Gegend und notierte, dass hier etwas Neues wuchs. Das Eagles Nest brannte später in den späten 60ern nieder, die Straße veränderte sich, aber die Nächte mit Elvis lebten weiter in den Liedern, die er damals zum ersten Mal vor tanzenden Leuten spielte. Jetzt, aus diesem Stück Memphis-Geschichte, ein Übergang zu einer frühen Ballade aus seinem Repertoire. That's When Your Heartaches Begin.

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1: Ich bin Elias und das sind die Nachrichten. Vor der Küste des Oman droht durch den auf Grund gelaufenen Öltanker Caroline Bezengi eine Umweltkatastrophe. Nach Satellitenaufnahmen tritt immer mehr Öl aus. Der Ölteppich bedeckt rund 600 Quadratkilometer. Greenpeace warnt um Korallenriffe und Meerestiere. Der aus Russland kommende Tanker soll nach Indien unterwegs gewesen sein. Oman entsendet Einsatzkräfte zur Eindämmung der Schäden. Italien hat am Donnerstag für alle 27 vom nationalen System erfassten Großstädte die höchste Hitzewarnstufe ausgerufen. Eine Hitzewelle treibt in Europa die Temperaturen teils über 40 Grad, löst Gesundheitsalarme für Millionen Menschen aus, verschärft Dürre, beeinträchtigt Energieversorgung und Verkehr und begünstigt Waldbrände, unter anderem in Frankreich und auf dem Balkan. Dorum Neufeld. Der Schiffbaukonstrukteur Helmut Koch aus Schiffdorf hat einen speziellen Gästekutter für den engen und verschlickten Dorumer Tidehafen entworfen. Das kleine Wattenkieker-Schiff ist rund 25 Meter lang, ungewöhnlich breit und liegt besonders flach im Wasser, um im Watt fahren und bei Ebbe trockenfallen zu können. Es bietet Platz für bis zu 40 Gäste im Salon, verfügt über Sonnendeck und Aussichtsplattform und soll mit dieselelektrischem Antrieb leise unterwegs sein.
2: Genau, Sascha, schauen wir mal aufs Wetter. Jetzt ist es grau und nass bei rund 17 Grad. Der Wind pustet böig und fühlt sich frischer an, als das Thermometer behauptet. Im Laufe des Tages viele Wolken, immer wieder Schauer, höchstens 19 Grad. Dazu ein frischer Nordseewind und vor dem Südhafen etwa 1 Meter Welle. In der Nacht beruhigt sich der Regen. Morgen dann trocken, aber dicht bewölkt. 16 bis 18 Grad, schwächerer Wind, ruhigeres Wasser. Flut und Ebbe wie gewohnt im Takt. Sonnenaufgang um 5.51 Uhr, Untergang um 21.15 Uhr.

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Heute zwischen Wrack und Verantwortung. Der Schiffer der Fontaille auf Helgoland. Am 9. März 1700 tritt auf Helgoland ein Mann vor die Obrigkeit. Johann Otten, Schiffer des Schiffes die Fontaille. Wenige Tage zuvor war sein Fahrzeug bei Branger Oog, einer gefährlichen Sandbank an der nordfriesischen Küste, zerschlagen worden. In einer Zeit ohne präzise Karten und verlässliche Seezeichen genügte ein Sturm oder eine falsche Peilung, um ein voll beladenes Handelsschiff ins Verderben zu führen. Die Ladung der Fontaille bestand vor allem aus Wein, einem kostbaren Handelsgut im Nord- und Ostseeraum um 1700. Nach dem Unglück trieben die Fässer, im Text als in die See getriebener Wein beschrieben, weitflächig auf dem Wasser. Fischer und Inselbewohner fischten sie auf und brachten sie nach Helgoland an Land, wo bereits an den Tagen zuvor ziemlich Quantität Wein und Dutzende Ochshoft verzeichnet worden waren. Für den Schiffer ging es nun um Ehre, Recht und Haftung. Indem Otten sich offiziell meldete und ein Attest erhielt, ließ er von der Obrigkeit bestätigen, dass er sich zu seiner verlorenen Ladung bekannte und den Vorfall ordnungsgemäß angezeigt hatte. In der frühneuzeitlichen Seefahrt, geprägt von komplizierten Versicherungs- und Eigentumsfragen bei Strandgut, war ein solches Attest von Helgoland ein wichtiges Dokument, sowohl gegenüber Reedern und Kaufleuten als auch vor See- und Handelsgerichten.

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1: Ich bin Elias und das sind die Nachrichten. Vor der Küste des Oman droht durch den auf Grund gelaufenen Öltanker Caroline Bezengi eine Umweltkatastrophe. Nach Satellitenaufnahmen tritt immer mehr Öl aus, der Ölteppich bedeckt rund 600 Quadratkilometer. Greenpeace warnt um Korallenriffe und Meerestiere. Der aus Russland kommende Tanker soll nach Indien unterwegs gewesen sein. Oman entsendet Einsatzkräfte zur Eindämmung der Schäden. Caracas. In Venezuela haben Regierung und Opposition einen von den Vereinigten Staaten vermittelten Dialog begonnen. Thema sind die Stärkung der Demokratie, politische Rechte und das weitere Vorgehen nach dem Doppelbeben Ende Juni, bei dem mehr als 6000 Menschen starben. Die Gespräche finden nach 7 Monaten politischer Unsicherheit statt, seit Präsident Nicolas Maduro bei einem US-Militäreinsatz gefangen genommen wurde. Oppositionsführerin und Friedensnobelpreisträgerin Maria Corina Machado bleibt von dem Dialog ausgeschlossen. Dorum Neufeld. Der Schiffbaukonstrukteur Helmut Koch aus Schiffdorf hatte einen speziellen Gästekutter für den engen und verschlickten Dorumatide-Hafen entworfen. Das kleine Wattenkieker-Schiff ist rund 25 Meter lang, ungewöhnlich breit und liegt besonders flach im Wasser, um im Watt fahren und bei Ebbe trockenfallen zu können. Es bietet Platz für bis zu 40 Gäste im Salon, verfügt über Sonnendeck und Aussichtsplattform und soll mit dieselelektrischem Antrieb leise unterwegs sein. Das war das Neueste aus der Nachrichtenredaktion. Molly, was sagt das Wetter?
2: Hallo Elias, danke. Heute also viel Grau mit ein paar freundlichen Lücken und meist trocken, dazu um die 16 Grad. Im Wind gefühlt etwas frischer, nachher knapp unter 20. Morgen bleibt's ruhig und trüb bei rund 19 Grad. Der Wind lässt nach, übermorgen ähnlich mit bis zu 20 Grad. Vor dem Südhafen stehen die Wellen bei gut 1,5 Metern und bleiben moderat. Niedrigwasser um 6.11 Uhr, Hochwasser kurz nach 7, Sonnenuntergang um 21.15 Uhr. Morgen geht die Sonne um 5.53 Uhr auf.
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3: Moin Helgoland, hier ist Marion. Morgen mehr ist wach. Und ihr hoffentlich auch. Heute schauen wir auf die Hafenprojektgesellschaft, die 2025 mit kleinem Überschuss rausgeht. Also nicht nur Ebbe in der Kasse. Jetzt wird's laut. Hier sind Iron Maiden mit No.

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Die Geschichte Helgolands. Heute zwischen Wrack und Verantwortung. Der Schiffer der Fontaille auf Helgoland. Am 9. März 1700 tritt auf Helgoland ein Mann vor die Obrigkeit. Johann Otten, Schiffer des Schiffes die Fontaille. Wenige Tage zuvor war sein Fahrzeug bei Branger Oog, einer gefährlichen Sandbank an der nordfriesischen Küste, zerschlagen worden. In einer Zeit ohne präzise Karten und verlässliche Seezeichen genügte ein Sturm oder eine falsche Peilung, um ein voll beladenes Handelsschiff ins Verderben zu führen. Die Ladung der Fontaille bestand vor allem aus Wein, einem kostbaren Handelsgut im Nord- und Ostseeraum um 1700. Nach dem Unglück trieben die Fässer, im Text als in die See getriebener Wein beschrieben, weitflächig auf dem Wasser. Fischer und Inselbewohner fischten sie auf und brachten sie nach Helgoland an Land, wo bereits an den Tagen zuvor ziemlich Quantität Wein und Dutzende Ochshoft verzeichnet worden waren. Für den Schiffer ging es nun um Ehre, Recht und Haftung. Indem Otten sich offiziell meldete und ein Attest erhielt, ließ er von der Obrigkeit bestätigen, dass er sich zu seiner verlorenen Ladung bekannte und den Vorfall ordnungsgemäß angezeigt hatte. In der frühneuzeitlichen Seefahrt, geprägt von komplizierten Versicherungs- und Eigentumsfragen bei Strandgut, war ein solches Attest von Helgoland ein wichtiges Dokument, sowohl gegenüber Reedern und Kaufleuten als auch vor See- und Handelsgerichten.

Das war 1197 von Böse Onkels. Und bevor wir mit Holy Diver von Dio weiterrocken, ein kurzes Update für dich von der Insel. Und es ist 6:15. Am 11. August beschäftigt sich der Hauptausschuss mit dem Jahresabschluss 2025 der Hafenprojektgesellschaft Helgoland MBH. Die Bilanzsumme liegt bei 39.352,04 €. Der Jahresüberschuss beträgt 48,24 €. Der Bilanzgewinn von 874,31 € wird ins Folgejahr vorgetragen. Die Verwaltung empfiehlt die Feststellung. Gemeinde Helgoland hält 74,9%, die WEP 25,1%. Beide Gesellschafter sollen noch zustimmen. Geplant für September oder Oktober 2026. Die Gemeindevertretung entscheidet abschließend am 31. August. Bleibt dran, jetzt Holy Diver von

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Robbie Williams hatte eben die eine für uns. Gleich 6:30 auf Helgoland, Zeit für den ganz großen Schmachtfetzen. Die Scorpions stehen schon bereit mit

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1: Hier ist Elias am Mikrofon. Willkommen zu den Nachrichten. Berlin. Angesichts von Hitze und Niedrigwasser fordert der Deutsche Städte- und Gemeindebund einen nationalen Kraftakt für die Wasserversorgung und Klimaanpassung in den Kommunen. Laut Präsident Ralf Spiegler ist bereits die Hälfte aller Landkreise und kreisfreien Städte von akutem oder strukturellem Grundwasserstress betroffen. Wasser müsse als strategische Ressource begriffen werden. Spiegler verlangt eine Gemeinschaftsaufgabe Klimaschutz und Klimaanpassung im Grundgesetz mit dauerhaft gesicherter Finanzierung durch Bund und Länder. Die Bundesregierung sieht trotz drohenden Verfehlens der Klimaziele für das Jahr 2030 im Verkehr und im Gebäudebereich keinen Anlass, ihr Klimaschutzprogramm zu verschärfen. In einer Antwort auf eine Anfrage der Grünen bekräftigt sie, die Lücke von 25 Millionen Tonnen CO2 bis 2030 schließen zu können. Die Grünen verweisen auf den Expertenrat, der die Maßnahmen als ungenügend bewertet. Dorum Neufeld. Der Schiffbaukonstrukteur Helmut Koch aus Schiffdorf hat einen speziellen Gästekutter für den engen und verschlickten Dorumer Tidehafen entworfen. Das kleine Wattenkiekerschiff ist rund 25 Meter lang, ungewöhnlich breit und liegt besonders flach im Wasser, um im Watt fahren und bei Ebbe trockenfallen zu können. Es bietet Platz für bis zu 40 Gäste im Salon, verfügt über Sonnendeck und Aussichtsplattform und soll mit dieselelektrischem Antrieb leise unterwegs sein. Jetzt das Wetter. Molly?
2: Ja, Elias, ein Blick aufs Wetter. Über der Küste heute ein gemütliches Grau mit ein paar freundlichen Lücken. Meistens bleibt es trocken. Jetzt um die 16 Grad, nachher knapp 18. Der Wind pustet spürbar und in Böen, also eher Pulli als T-Shirt. Morgen ähnlich trüb bei 19 Grad, dazu schwacher bis mäßiger Wind. Die Wellen bleiben bei gut 1,5 Metern. Ebbe bis kurz nach 7, Flut bis kurz vor 1 Uhr mittags. Sonnenuntergang heute um 21.15 Uhr, Sonnenaufgang morgen um 5.53 Uhr. Übermorgen dann viele Wolken, selten Sonne, meist trocken und um die 20 Grad.
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3: Moin ihr Lieben, hier sind Marion und Sascha im Morgenmeer auf The Rock Radio Helgoland. Schön, dass ihr dabei seid. Auf unserer Webseite könnt ihr euch jederzeit eure Lieblingstitel wünschen. Gleich sprechen wir über den Wattenkieker im Dorumer Hafen. Und jetzt für euch John Fogerty mit Proud Mary.

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1: Das war Rock'n'Roll-Betrug von der Zeltinger Band. Bleibt so rau wie der Wind hier draußen. Ich hab da eine kurze Geschichte für euch. Auf dem Schreibtisch von Helmut Koch steht in großen Lettern kleines Wattenkiekerschiff. Der gelernte Schiffbauer aus Schiffdorf entwarf einen flachgehenden Gästekutter für den Doromatidehafen. 25 Meter lang, besonders breit und so gebaut, dass er bei Ebbe im Schlick liegen kann. Eine begehbare Aussichtsplattform, dieselelektrischer Antrieb für Ruhe, Bug- und Beckerruder für Wendigkeit, alles fürs Wattenmeererlebnis. Es ist 19:45 am heutigen Freitag und gleich geht's weiter. Jetzt David Bowie mit Rock'n'Roll Suicide. 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

Gil Scott Heron im Ohr und schon ist es 7:30 durch. Zeit für ein bisschen Seelenfutter auf Helgoland, oder? The Doors machen uns jetzt die Soul Kitchen heiß.

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1: Dein Tag auf Helgoland beginnt heute um 8.30 Uhr mit einer ornithologischen Führung an der Hummerbude 35. Um 9.50 Uhr folgt am Fähranleger eine naturkundliche Dünenführung. Von 10 bis 18 Uhr zeigt eine kostenfreie Ausstellung im Bunkertunnel im Hotel Rickmers Insulana Pop Art und Street Art. An der Landungsbrücke starten die traditionsreichen Börteboote heute um 10 Uhr, 14 Uhr, 15.15 Uhr sowie 16.15 Uhr zu Rundfahrten um die Insel. Wenn du in kleinerer Runde auf dem Wasser unterwegs sein möchtest, kannst du um 10.30 Uhr, 11.45 Uhr, 13.30 Uhr und 14.45 Uhr am Anleger Nordosthafen mit einem Katamaran oder Börteboot ablegen. Um 15 Uhr rundet eine Führung am Lummenfelsen das heutige Programm ab.

Presley zum ersten Mal in einer Reihe von Nächten auf einer kleinen Bühne, die später Legende wurde, wenn auch nur in Ecken von Memphis, die nicht auf Postkarten zu finden sind. Das Eagles Nest, ganz oben im Clearpool-Komplex über dem Restaurant und den Umkleiden des Schwimmbeckens, lag an Highway 78, Lamar Avenue, unweit von Winchester Road, knapp außerhalb der Stadtgrenzen, aber mitten im Puls einer Szene. Die Anzeige im Lokalblatt versprach nichts Großes, nur See and Hear Elvis singing That's All Right and The Blue Moon of Kentucky. Doch diese Bescheidenheit täuschte. Elvis, flankiert von Scotty Moore an der Gitarre und Bill Black am Kontrabass, spielte für ein tanzwütiges Publikum, das Country und Western Swing gewohnt war. Genau dieses Publikum half, etwas zu formen, das noch keinen Namen hatte. Eine Mischung aus Country, Blues und einem rohen Rhythmus, der bald Rockabilly genannt werden würde. Joe Lapley hatte die Jungs ins Programm geholt und was am 7. August begann, wurde schnell zur regelmäßigen Bestellung an der Tür. Die Auftritte dort gehörten 1954 zu den Bausteinen, die Elvis vom lokalen Talent zum wiederkehrenden Publikumsliebling machten. Ein Monat später sah auch ein junger Johnny Cash eine ihrer Shows in der Gegend und notierte, dass hier etwas Neues wuchs. Das Eagles Nest brannte später in den späten 60ern nieder, die Straße veränderte sich, aber die Nächte mit Elvis lebten weiter in den Liedern, die er damals zum ersten Mal vor tanzenden Leuten spielte. Jetzt, aus diesem Stück Memphis-Geschichte, ein Übergang zu einer frühen Ballade aus seinem Repertoire. That's When Your Heartaches Begin.

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1: Elias hier, schön, dass Sie dabei sind. In Polen hat der Energieversorger Enea am 4. August wegen extrem niedriger Wasserstände in der Weichsel die Stromproduktion in den Kohlekraftwerken Kozienice und Powaniec gedrosselt. Dadurch fehlten dem Netz nach Unternehmensangaben rund 1,3 Gigawatt, etwa 2% der Erzeugungskapazität. Fachleute fordern Polen angesichts der Dürre, stärker auf Wind- und Solarenergie zu setzen. In Europa wüten seit Wochen schwere Waldbrände, verschärft durch anhaltende Hitze. Viele Regionen müssen evakuiert werden. Es gibt Tote und erhebliche Sachschäden. Forschende der Universität Bonn entwickeln nach dem Vorbild des schwarzen Kiefernprachtkäfers bionische Infrarotsensoren, die Brände früher erkennen und so verheerende Großfeuer verhindern sollen. Der pyrophile Käfer nutzt verbrannte Bäume zur Fortpflanzung und beschleunigt mit anderen Arten die Regeneration der Wälder. Nordfriesland bietet in den kommenden Tagen ein breites Musikprogramm. In der St. Laurentiuskirche in Langenhorn spielt der Organist Levan Zautaschwili am Dienstag, den 11. August, um 20 Uhr ein Orgelkonzert mit Werken von Bach, Buxtehude und anderen. Der Eintritt ist frei. In Dagebüll läuft die Open-Air-Reihe Dienstags am Deich mit Flower-Power-Musik, Schlagern und Rock. Weitere Orgel- und Vokalkonzerte gibt es in Garding, Klangsbüll und Rodenäs, meist bei freiem Eintritt. Weiter mit dem Wetter, Molly.
2: Genau, Elias, schauen wir mal aufs Wetter. Aktuell meist klar und trocken bei etwa 16 Grad. Durch den auffrischenden Wind fühlt es sich etwas frischer an. Später mehr Wolken, zeitweise dicht, aber nur minimale Tropfenchance. Dazu bis 18 Grad, der Wind pustet lebhaft. Die Wellen liegen bei 1,5 Metern. Morgen lockerer mit mehr Sonne, rund 19 Grad. Der Wind deutlich entspannter, die See ruhiger. Übermorgen wird es milder mit etwa 20 Grad und vielen Wolken. Ebbe bis 12.46 Uhr, Flut bis 18.36 Uhr, Sonnenuntergang um 21.15 Uhr, Sonnenaufgang um 5.53 Uhr.
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3: Moin, du Seebär, hier ist Thorsten bei Norden ist oben auf Radio Helgoland. Heute geht's um von Dagebüll bis Garding, Musik in Kirchen und an der Küste, von Orgel bis Brandungsbeat. Und jetzt wird's salzig und gitarrenlaut. Hier kommt für dich Rock Me Baby von Jimi Hendrix.
4: 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Yeah. Well, Dave, we got our own little Rock Me Baby, and it goes something like this here. The words might be wrong, but that's all right. Dig this anyway.

Sonne Fagan hat uns sanft durch den Abend geflogen. Jetzt ist es kurz nach 8 und wir landen hart in der Realität. Bad Religion bringen uns ins 21. Jahrhundert.

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Die Geschichte Helgolands. Heute zwischen Frack und Verantwortung. Der Schiffer der von Taille auf Helgoland. Am 9. März 1700 tritt auf Helgoland ein Mann vor die Obrigkeit. Johann Otten, Schiffer des Schiffes die von Taille. Wenige Tage zuvor war sein Fahrzeug bei Branger Oog, einer gefährlichen Sandbank an der nordfriesischen Küste, zerschlagen worden. In einer Zeit ohne präzise Karten und verlässliche Seezeichen genügte ein Sturm oder eine falsche Peilung, um ein voll beladenes Handelsschiff ins Verderben zu führen. Die Ladung der von Taille bestand vor allem aus Wein, einem kostbaren Handelsgut im Nord- und Ostseeraum um 1700. Nach dem Unglück trieben die Fässer, im Text als in die See getriebener Wein beschrieben, weitflächig auf dem Wasser. Fischer und Inselbewohner fischten sie auf und brachten sie nach Helgoland an Land, wo bereits an den Tagen zuvor ziemlich Quantität Wein und Dutzende Ochshoft verzeichnet worden waren. Für den Schiffer ging es nun um Ehre, Recht und Haftung. Indem Otten sich offiziell meldete und ein Attest erhielt, ließ er von der Obrigkeit bestätigen, dass er sich zu seiner verlorenen Ladung bekannte und den Vorfall ordnungsgemäß angezeigt hatte. In der frühneuzeitlichen Seefahrt, geprägt von komplizierten Versicherungs- und Eigentumsfragen bei Strandgut, war ein solches Attest von Helgoland ein wichtiges Dokument, sowohl gegenüber Reedern und Kaufleuten als auch vor See- und Handelsgerichten.

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Das war One von U2. Es ist gleich 8:30 hier auf Helgoland und wenn du noch Pläne suchst, Nordfriesland bietet in den nächsten Tagen alles, von Orgelmusik bis Flower Power. Am Dienstag, 11. August um 20 Uhr spielt Levan Zautaschwili in Langenhorn auf der Busch-Paschen-Orgel Werke von Bach, Buxtehude und Frescobaldi. Eintritt frei, am Ausgang werden Spenden erbeten. Am 11. August von 19 bis 22:15 Uhr Summer of Life Open Air in Dagebüll. Am 14. August sind Garding, Klangsbüll und Rodenäs musikalisch zu empfehlen. Viel Spaß! Jetzt der König von

Kaiser, der König von Deutschland. Das war ja ursprünglich gar nicht als Solo-Hit geplant, sondern stammte aus seiner Tonsteine-Scherbenzeit und lag erstmal in der Schublade. Und dieser Text, in dem er sich alles wünschen darf, mehr Geld, bessere Medien, andere Musik im Radio, klingt heute fast wie ein Tagebucheintrag aus den 80ern. Wir bleiben bei großen Gefühlen, aber wechseln die Insel. Hier kommt Fleetwood Mac, Need Your Love So Bad auf The Rock Radio Helgoland.

Fleetwood Mac wollten eben ganz viel Liebe. Wir brauchen um kurz nach halb neun bei diesem frischen Wind auf Helgoland aber eher ein echtes Epos. Schnallt euch an für Queen und Bohemian Rhapsody.

Herbert Grönemeyer mit Neue Welt. Das ist der Moment, in dem du merkst, wie sehr dieser Mann es liebt, große Themen ganz nah an dich ranzuholen. Geschrieben in einer Zeit globaler Umbrüche. Aber er singt, als würde er direkt neben dir am Küchentisch sitzen und Pläne schmieden. Und wenn wir schon bei Aufbruch sind, jetzt wird's rebellisch. Hier kommt der ewige Jugendliche mit der Lagerfeuerrevolte im Blut. Alice Cooper und I'm 18 auf The Rock Radio Helgoland.

Mit 18 durften wir noch alles, Alice. Jetzt ist es kurz vor 9 und wir müssen der Wahrheit ins Auge blicken. Rammstein regeln das jetzt mit Sad But True.

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1: Willkommen zu den Nachrichten. Ich bin Elias. In Polen hat der Energieversorger Enea am 4. August wegen extrem niedriger Wasserstände in der Weichsel die Stromproduktion in den Kohlekraftwerken Kozienice und Połaniec gedrosselt. Dadurch fehlten dem Netz nach Unternehmensangaben rund 1,3 Gigawatt, etwa 2% der Erzeugungskapazität. Fachleute fordern Polen, angesichts der Dürre stärker auf Wind- und Solarenergie zu setzen. In Europa wüten seit Wochen schwere Waldbrände, verschärft durch anhaltende Hitze. Viele Regionen müssen evakuiert werden. Es gibt Tote und erhebliche Sachschäden. Forschende der Universität Bonn entwickeln nach dem Vorbild des schwarzen Kiefernprachtkäfers bionische Infrarotsensoren, die Brände früher erkennen und so verheerende Großfeuer verhindern sollen. Der pyrophile Käfer nutzt verbrannte Bäume zur Fortpflanzung und beschleunigt mit anderen Arten die Regeneration der Wälder. Wyk auf Föhr. Die Inselklinik Föhr Amrum steht wegen der Krankenhausreform vor tiefgreifenden Veränderungen. Möglicherweise muss die zentrale Notaufnahme schließen. Klinikgeschäftsführer Stefan Unger vom Klinikum Nordfriesland zweifelt, dass die Klinik die neuen Vorgaben erfüllt. Kommunalpolitiker von SPD, CDU, FDP, Grünen und Kommunaler Gemeinschaft ringen derzeit um ein Konzept einer sektorenübergreifenden Versorgung mit Krankenhaus, niedergelassenen Ärzten und Rettungsdienst, um eine rund um die Uhr Notfallversorgung und den Erhalt eines Akutkrankenhauses auf der Insel zu sichern.
2: Genau, Elias, schauen wir mal aufs Wetter. Aktuell meist klar und trocken bei etwa 16 Grad. Durch den auffrischenden Wind fühlt es sich etwas frischer an. Später mehr Wolken, zeitweise dicht, aber nur minimale Tropfenchance. Dazu bis 18 Grad, der Wind pustet lebhaft. Die Wellen liegen bei 1,5 Metern. Morgen lockerer mit mehr Sonne, rund 19 Grad. Der Wind deutlich entspannter, die See ruhiger. Übermorgen wird es milder mit etwa 20 Grad und vielen Wolken. Ebbe bis 12 Uhr 46, Flut bis 18 Uhr 36, Sonnenuntergang um 21 Uhr 15, Sonnenaufgang um 5 Uhr 53.
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3: Moin, hier ist Thorsten bei Norden ist oben auf Radio Helgoland. Heute wird's ernst. Steht die Notaufnahme der Inselklinik Föhr Amrum vor dem Aus? Die Kommunalpolitik sucht dringend nach einer Lösung. Wir bleiben für euch dran. Jetzt aber erstmal Musik für die Nerven. Hier kommt Sweet Emotion von Aerosmith.

ganz entspannt rübergebracht. Jetzt ist es kurz nach neun und wir brauchen dringend ein bisschen mehr Druck im Ohr. Soundgarden haben da genau das Richtige für dich.

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Das war FM von Steely Dan. Es ist kurz vor 9:30 am Freitag, kurz bevor Crystal von New Order für dich startet, noch ein Wort. Die Inselklinik für Amrum steht vor großen Veränderungen. Die Notaufnahme könnte wegfallen. Politiker ringen um eine sektorenübergreifende Lösung, damit du auch nachts und wenn der Hubschrauber mal ausfällt, versorgt bist. Es geht um Personal, Geld und einen möglichen Gesundheitscampus. Wichtig bleibt, ein erster Anlaufpunkt auf der Insel soll erhalten bleiben. Bleib dran und jetzt viel Spaß mit Crystal von New Order.

Crystal von New Order, ein kurzer Blick nach Föhr. Die Inselklinik Föhr am Rum steht vor einem Umbruch. Wegen der Krankenhausreform könnte die zentrale Notaufnahme wegfallen. Deshalb ringen Politiker und Klinikleitung um eine sektorenübergreifende Lösung. SÜV heißt das Zauberwort. Man will Ärzte halten, einen Gesundheitscampus prüfen und den Sicherstellungszuschlag sichern, damit die Versorgung für dich, Einheimische und Gäste bleibt. Klar ist, es wird Veränderungen geben, aber viele hier setzen auf kreative Lösungen. Es ist 9:30 am Freitag und wir bleiben dran. Jetzt weiter mit Prove It All Night von Bruce Springsteen. Ah!

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0: Ryan Ferries Evelyn. Das ist fast schon ein verschwommener Traum aus den frühen 80ern. Aufgenommen wurde der Song auf den Bahamas. Nachts im Studio, die Fenster offen, draußen Zikaden, drinnen dieses schwebende Arrangement. Und die Stimme im Hintergrund? Das ist Yannick Etienne, die Sängerin, die Ferry zufällig beim Einsingen im Nebenraum hörte. Love at first sound, könnte man sagen. Wir bleiben bei großen Songschreibern. Gleich für dich Elton John mit Postcards from Richard Nixon hier auf The Rock Radio Helgoland.
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Elton John hat Postcards from Richard Nixon als kleine Zeitreise geschrieben. Zurück in die 70er, als er zum ersten Mal in Amerika auftrat und Nixon noch im Weißen Haus saß. Du hörst da diesen Mix aus Glamour, Politik und Tourbus-Romantik. Fast wie ein Brief an ein längst vergangenes Amerika. Und wenn wir schon bei leicht schrägen Blicken auf die USA sind, jetzt wird's schön New Wave-ig, hier kommen Talking Heads mit And She Was auf The Rock Radio Helgoland.

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0: In Polen hat der Energieversorger Enea am 4. August wegen extrem niedriger Wasserstände in der Weichsel die Stromproduktion in den Kohlekraftwerken Kozienice und Powaniec gedrosselt. Dadurch fehlten dem Netz nach Unternehmensangaben rund 1,3 Gigawatt, etwa 2% der Erzeugungskapazität. Fachleute fordern Polen angesichts der Dürre, stärker auf Wind- und Solarenergie zu setzen. In Europa wüten seit Wochen schwere Waldbrände, verschärft durch anhaltende Hitze. Viele Regionen müssen evakuiert werden. Es gibt Tote und erhebliche Sachschäden. Forschende der Universität Bonn entwickeln nach dem Vorbild des schwarzen Kiefernprachtkäfers bionische Infrarotsensoren, die Brände früher erkennen und so verheerende Großfeuer verhindern sollen. Der pyrophile Käfer nutzt verbrannte Bäume zur Fortpflanzung und beschleunigt mit anderen Arten die Regeneration der Wälder. Wück auf Föhr. Die Inselklinik Föhr Amrum steht wegen der Krankenhausreform vor tiefgreifenden Veränderungen. Möglicherweise muss die zentrale Notaufnahme schließen. Klinikgeschäftsführer Stefan Unger vom Klinikum Nordfriesland zweifelt, dass die Klinik die neuen Vorgaben erfüllt. Kommunalpolitiker von SPD, CDU, FDP, Grünen und Kommunaler Gemeinschaft ringen derzeit um ein Konzept einer sektorenübergreifenden Versorgung mit Krankenhaus, niedergelassenen Ärzten und Rettungsdienst, um eine rund um die Uhr Notfallversorgung und den Erhalt eines Akutkrankenhauses auf der Insel zu sichern. Jetzt das Wetter. Molly.
1: Danke, Elias. Jetzt hast du rund 17 Grad. Mit dem mäßigen, teils etwas kräftigeren Wind fühlt es sich frischer an. Wolken haben klar die Oberhand, bleiben aber trocken. Maximal 18 Grad, dazu etwa 1 Meter Welle vor dem Südhafen. Morgen ähnlich grau, bei 19 Grad, schwächerem Wind und weiter ruhiger See. Übermorgen dann knapp 20 Grad, wenig Sonne, kaum Regen, ruhiger Wind. Das nächste Niedrigwasser um 12.46 Uhr, Hochwasser bis 18.36 Uhr, Sonnenuntergang um 21.15 Uhr, Sonnenaufgang 5.53 Uhr.
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3: Moin von der Rockradio Helgoland Insel News. Die Gemeinde Helgoland plant im Stellenplan 2027 mit genau 86,27 Stellen. Klingt nach viel Bewegung auf der Insel. Jetzt wird's lauter. Hier kommt für euch The Offspring mit Want You Bad.

Social Metal von den Cardigans. Kurz nach 10 tut ein bisschen Wind bei 17 Grad ja ganz gut, aber jetzt brauchen wir echten Druck. Hier sind Guns N' Roses mit

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1: Wenn du heute die Natur Helgolands erleben möchtest, kannst du um 9.50 Uhr an einer naturkundlichen Dünenführung zu Kegelrobben, Seehunden und Dünenpflanzen teilnehmen. Treffpunkt ist am Fähranleger. Um 10 Uhr öffnet im Bunkertunnel im Hotel Rickmers Insulaner am Südstrand 2 die Kunstausstellung Anna's Art Affair 2026 mit Pop Art und Street Art, die bis 18 Uhr geöffnet ist. Alternativ startet ebenfalls um 10 Uhr an den Landungsbrücken eine Fahrt im traditionsreichen Börteboot um die Insel, die heute auch um 14 Uhr, 15 Uhr, 15 und 16 Uhr 15 angeboten wird. Wenn du lieber in einer kleineren Runde auf dem Wasser unterwegs bist, kannst du dich am Anleger Nordosthafen an der Kurpromenade einfinden. Dort legen heute um 10.30 Uhr, 11.45 Uhr, 13.30 Uhr und 14.45 Uhr der Katamaran Nathorn und das Börteboot Uranus für eine Rundfahrt ab.

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1: Das war Riot Van von Arctic Monkeys. Es ist 10:45 hier auf The Rock Radio Helgoland, kurz was Lokalpolitik. Am 11. August steht im Hauptausschuss der Stellenplan für 2027 auf der Tagesordnung. Die Verwaltung schlägt 86,77 Stellen vor. Die Empfehlung geht an die Gemeindevertretung, die am 31. August entscheidet. Im Vergleich zum dritten Nachtrag zum Stellenplan 2026 gibt es laut Verwaltung nur redaktionelle Anpassungen. Wegen der angespannten Haushaltslage sollen Stellen nicht kurzfristig abgebaut, sondern weiter gesperrt werden. Konkrete Entscheidungen warten auf die Organisationsberatung im Herbst-Winter 2026-2027. Vorgesehen sind unter anderem Einsparungen bei einem Referenten für Finanzen und einer Sachbearbeiterstelle im Sozialamt. Gleich danach für euch Forever and For Always von Shania Twain.

Das war Closure von I'll Prevail und kurz vor 11 hier auf Helgoland an diesem Freitag. Wenn du heute schon losziehen willst, gute Nachrichten. Der dritte Weg über die Brücke aus Seekontainern und Pontons ist geöffnet. Nur Wegweiser fehlen noch. Die ersten Imbissbuden und Toilettenwagen werden aufgebaut und das neue Sail-Schild fürs Weindeck am Lloydplatz wurde nachts beleuchtet versetzt. Der beliebte Selfie-Spot an der Klappbrücke Schleusenstraße steht wieder, mit Schild und Blick auf den neuen Hafen. Trotz noch stehender Sackgassenschilder geht's am gekürzten Grubekran vorbei. Merk dir die maritimen Tage vom 12. bis 16. August in Bremerhaven. Weiter mit Ashes to Ashes von David Bowie.

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1: Elias hier, schön, dass Sie dabei sind. In Polen zieht der Präsident Karol Nawrocki nach einem Jahr im Amt eine positive Bilanz. Laut Präsidialkanzlei war seine Präsidentschaft sehr aktiv mit über 200 unterzeichneten Gesetzen und zahlreichen Auslandsbesuchen. Zugleich legte Nawrocki im vergangenen Jahr gegen 41 Gesetze Veto ein und löste damit einen der größten Konflikte mit der Regierung von Donald Tusk seit Jahren aus. Washington. Der Energiekonzern RWE steigt aus allen geplanten Offshore-Windkraftprojekten vor den Küsten der USA aus. Grundlage ist

0: Ein Vergleich der US-Tochter mit dem Innenministerium, der dem Unternehmen gut 1,2 Milliarden Dollar einbringt. RWE gibt im Gegenzug Pachtverträge für Flächen vor New York, Kalifornien und Louisiana zurück und verzichtet auf Ansprüche. Begründet wird der Rückzug mit ausbleibenden Genehmigungen. Das Kapital soll vor allem in Gasprojekte in den USA fließen. Bremerhaven bereitet sich auf die maritimen Tage vor. Der dritte Übergang über die provisorische Brücke aus Seekontainern und Pontons am neuen Hafen ist geöffnet, auch wenn Wegweiser noch fehlen. Imbissbuden, Toilettenwagen und das beleuchtete Sailschild für das Weindeck am Lloydplatz werden aufgebaut. An der Klappbrücke Schleusenstraße ist der Selfie-Spot mit Blick auf den neuen Hafen wieder eingerichtet. Das Fest läuft vom 12. bis 16. August.
1: Danke, Elias. Jetzt hast du rund 17 Grad. Mit dem mäßigen, teils etwas kräftigeren Wind fühlt es sich frischer an. Wolken haben klar die Oberhand, bleiben aber trocken. Maximal 18 Grad, dazu etwa 1 Meter Welle vor dem Südhafen. Morgen ähnlich grau, bei 19 Grad, schwächerem Wind und weiter ruhiger See. Übermorgen dann knapp 20 Grad, wenig Sonne, kaum Regen, ruhiger Wind. Das nächste Niedrigwasser um 12.46 Uhr, Hochwasser bis 18.36 Uhr, Sonnenuntergang um 21.15 Uhr, Sonnenaufgang 5.53 Uhr.
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3: Moin von den Inselnews. Auf Helgoland fordert die CDU, dass geprüft wird, ob ein gemeindeeigener Bauhof eingerichtet werden kann. Also mehr Service direkt von der Gemeinde vor Ort. Wir bleiben für euch dran. Und jetzt wird's legendär. Hier kommen Pink Floyd mit In the Flesh auf The Rock Radio Helgoland.

The Doors haben uns gerade ordentlich eingeheizt. Das tut echt gut bei dieser grauen Suppe da draußen. Es ist kurz nach 11, Zeit für ein echtes Meisterwerk. Hier sind The Beatles.

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Metallica lässt uns also unversöhnt zurück. Macht nichts. Es ist ja erst 11:30 und der Tag noch jung. Wir flüchten uns jetzt einfach in Tagträume mit Evanescence.

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1: Wenn du heute die Natur Helgolands erleben möchtest, kannst du um 9.50 Uhr am Fähranleger an einer naturkundlichen Dünenführung zu Kegelrobben und Seehunden teilnehmen. Danach hast du an der Landungsbrücke die Möglichkeit, mit einem traditionsreichen Börteboot um die Insel zu fahren. Die Abfahrten starten heute um 10 Uhr, 14 Uhr, 15 Uhr 15 und 16 Uhr 15. Ebenfalls heute von 10 Uhr bis 18 Uhr zeigt die Ausstellung Annas Art Affair 2026 Pop Art und Street Art im Bunkertunnel des Hotels Rigmas Insulana. Wenn du die Insel lieber in einer kleinen Gruppe vom Wasser aus sehen möchtest, legen heute um 10.30 Uhr, 11.45 Uhr, 13.30 Uhr und 14.45 Uhr ein Katamaran und ein Börteboot am Anleger Nordosthafen ab.

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Mit Tore Laufenberg. Am 7.8.1980, heute vor 46 Jahren, betrat John Lennon die Studiotüren der Hit Factory an der 353 West 48th Street in Manhattan und begann, was sein letztes großes Studioalbum werden sollte, Double Fantasy. Nach einer fünfjährigen Pause vom Songschreiben war das kein Zufallstreffer, sondern eine zielstrebige Rückkehr. Gemeinsam mit Yoko Ono, unter der routinierten Hand von Jack Douglas und einer Band aus Top-Sessions-Musikern, die dem Ganzen Wärme und Biss gaben. Die Aufnahmen, dokumentiert sogar in einem Foto von Roger Farrington, fanden im ersten Augustwochen statt. Die stärksten Quellen datieren den Beginn genau auf den 7. August. In etwa 10 Tagen entstanden rund 22 Takes, Material, das später nicht nur Double Fantasy, sondern auch das posthume Milk and Honey mitnutzte. Am 12. August sprang gar Cheap Tricks Rick Nielsen mit Bun E. Carlos rein, um Versionen von I'm Losing You und I'm Moving On einzuspielen. Ein schönes Beispiel für die offene, leicht improvisierte Stimmung jener Sessions. Double Fantasy erschien am 17. November 1980 auf Geffen Records und wurde bald als Comeback gefeiert. Die Songs wie Just Like Starting Over oder Beautiful Boy, Darling Boy zeigten Lennon als Familienmenschen und Songwriter zugleich. Reif, direkt, verletzlich. Die spätere Tragödie des 8. Dezember machte aus dem Album ein historisches Dokument. Es gewann 1982 den Grammy für Album des Jahres und sicherte Lennons Platz in der Rockgeschichte nicht nur als Ex-Beatle, sondern als Künstler, der bis zum Ende Neues wagte. Ein letzter Gedanke. Diese Sessions, diese Straßen von Manhattan, die Stimmen im Studio. Alles zusammen hinterließ ein Echo, das bis heute nachklingt. Imagine.

Das war Little Wing von Jimi Hendrix. Kurz vor 12, ein kurzer Wetterupdate für den Norden. Heute gibt's Sonne und Wolken in Niedersachsen, Schleswig-Holstein, Mecklenburg-Vorpommern und Hamburg. Meist trocken, vereinzelt etwas Regen. 18 bis 24 Grad. Samstag wird es angenehm bei leichter Brise, bis 28 Grad in Niedersachsen, 25 bis 26 an der Küste. Am Sonntag steigt's richtig an, 30 Grad und mehr, in Südniedersachsen bis zu 34 Grad, teils starke Wärmebelastung, zunächst trocken, später könnten in Hamburg und Teilen Niedersachsens einzelne Schauer oder Gewitter aufziehen. Also Kopf nicht vergessen, etwas Schatten suchen. Und jetzt Walk This Way von Run DMC

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1: Hier ist Elias am Mikrofon. Willkommen zu den Nachrichten. Wegen anhaltender Hitze, Dürre und Niedrigwasser fordern Verbände schärfere Maßnahmen. Der Deutsche Städte- und Gemeindebund verlangt einen nationalen Kraftakt für Trinkwasserversorgung und Klimaanpassung. Bereits die Hälfte der Landkreise und kreisfreien Städte sei von Grundwasserstress betroffen. Wasser müsse als strategische Ressource gelten. Beispiele wie die Trinkwasserknappheit in Böbrach zeigen Folgen für Landwirtschaft, Schifffahrt, Industrie und Energie. Bundesärztekammerpräsident Klaus Reinhardt fordert besseren Hitzeschutz in Krankenhäusern und Pflegeheimen und kritisiert Finanzierungs- und Zuständigkeitsprobleme. Die Wohnungslosenhilfe warnt vor lebensgefährlichen Risiken für Obdachlose und verlangt verbindliche Schutzaufgaben von Staat und Kommunen. Das RKI schätzt bis 26. Juli fast 12.000 Hitzetote. Ein Bündnis aus Umwelt-, Sozial- und Klimaorganisationen fordert einen Hitzegipfel, einen bundesweiten Hitzeaktionsplan und konsequenten Klimaschutz. Die belarussische Oppositionsführerin Svetlana Tichanowskaja

0: Tichanowskaja verurteilt scharf, dass die Behörden die Website von Euronews als extremistisches Material eingestuft haben. Laut belarussischen Medien steht das Portal seit Wochenbeginn auf einer entsprechenden Liste. Der Zugang wird eingeschränkt. Nutzerinnen und Nutzer riskieren Verwaltungsstrafen. Euronews sieht Medienfreiheit gefährdet und wartet auf eine offizielle Begründung. Bremerhaven bereitet sich auf die maritimen Tage vor. Der dritte Übergang über die provisorische Brücke aus Seekontainern und Pontons am neuen Hafen ist geöffnet, auch wenn Wegweiser noch fehlen. Imbissbuden, Toilettenwagen und das beleuchtete Sailschild für das Weindeck am Lloydplatz werden aufgebaut. An der Klappbrücke Schleusenstraße ist der Selfie-Spot mit Blick auf den neuen Hafen wieder eingerichtet. Das Fest läuft vom 12. bis 16. August. Jetzt das Wetter. Molly?
1: Ja, Elias, ein Blick aufs Wetter. Heute über der Küste meist klar bis leicht bewölkt. Gelegentlich schieben sich dichtere Wolken vor die Sonne. Aber es bleibt trocken. Die Temperaturen klettern auf etwa 18 Grad. Dazu ein spürbarer Wind, der nur in Böen ein bisschen auf dicke Hose macht. Morgen wird es deutlich grauer mit kurzen Sonnenblicken und bis 19 Grad. Der Wind bleibt entspannt. Die Wellen vor dem Südhafen liegen bei einem Meter. Ebbe ist bis 12.46 Uhr, Hochwasser um 18.36 Uhr. Die Sonne geht um 21.15 Uhr unter und kommt morgen um 5.53 Uhr wieder über den Horizont. Übermorgen bleibt es dicht bewölkt, trocken und mit rund 20 Grad angenehm mild.
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3: In unseren Städten wird Hitze- und Wasserschutz immer wichtiger. Mehr Schatten, mehr Grün, bessere Speicherung von Regenwasser, sonst drohen volle Keller und überhitzte Innenstädte. Dazu passt ein Song, der von großen Träumen erzählt. Hier sind AC/DC mit Rock'n'Roll Dream.

0: One von U2. Kurz nach 12 an diesem Freitag. Thema Artikel 50, neue Transparenzregeln für KI. Seit dem 2. August 2026.
1: Klingt trocken, ist aber wichtig. Betroffen sind Einzelpersonen, Firmen, Medien, Designer, Agenturen, sogar Akteure außerhalb der EU, wenn ihre Inhalte im EU-Markt auftauchen.
0: Vier Pflichten. Kennzeichnung bei Interaktion, bei manipulierten Bildern und Videos, bei Emotions-Biometrieerkennung und bei Deepfakes zu öffentlichem Interesse.
1: Und die Strafen? Bis zu 15 Millionen Euro oder 3% des weltweiten Umsatzes, EU-Institutionen bis zu 750.000.
0: Klingt nach Bürokratie, aber auch nach mehr Transparenz. Viele landen jetzt auf der To-Do-Liste.
1: Okay, und nun? Hier kommt Orgasmatron von Motorhead.

0: Das waren Iron Maiden und leider sind die echten Evil Things heute eher die Unwetterbilder aus Österreich. Es ist kurz nach 12 am Freitag und im Zillertal sind gleich mehrere Muren runtergekommen, Straßen voller Schlamm, ganze Täler stehen unter Wasser.
1: Und trotzdem, keine Verletzten bisher. Das ist fast ein Wunder. In Salzburg, so um Uttendorf, war die Feuerwehr die ganze Nacht unterwegs. Bäche sind über die Ufer. In Dorfgastein und Bad Gastein haben sich Schlammlawinen gelöst.
0: In Innsbruck und Kitzbühel standen Keller und Straßen unter Wasser. Dazu 11 Leute auf einer Berghütte bei Bad Gastein eingeschlossen. 6 per Hubschrauber raus. Das Hüttenteam bleibt oben.
1: Und das alles mitten in dieser Hitzewelle. Rund 41 Grad in Bad Deutsch-Altenburg. Neuer Rekord. Mitteleuropa brutzelt und trotzdem säuft alles ab. Klimakrise im Zeitraffer.
0: Ja, Wetter dreht völlig am Rad. Zum Runterkommen jetzt Musik. Hier kommt Stello von Lady Gaga und Bradley

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0: Sag mal, Nina, fühlst du dich nach den Gorillas auch so richtig gut?
1: Absolut, Sascha. Aber keine Sorge, ich habe dich trotzdem fest im Griff.
0: Das dachte ich mir. Hier sind The Police mit Rap Around.

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1: Ich bin Elias und das sind die Nachrichten. Wegen anhaltender Hitze, Dürre und Niedrigwasser fordern Verbände schärfere Maßnahmen. Der Deutsche Städte- und Gemeindebund verlangt einen nationalen Kraftakt für Trinkwasserversorgung und Klimaanpassung. Bereits die Hälfte der Landkreise und kreisfreien Städte sei von Grundwasserstress betroffen. Wasser müsse als strategische Ressource gelten. Beispiele wie die Trinkwasserknappheit in Böbrach zeigen Folgen für Landwirtschaft, Schifffahrt, Industrie und Energie. Bundesärztekammerpräsident Klaus Reinhardt fordert besseren Hitzeschutz in Krankenhäusern und Pflegeheimen und kritisiert Finanzierungs- und Zuständigkeitsprobleme. Die Wohnungslosenhilfe warnt vor lebensgefährlichen Risiken für Obdachlose und verlangt verbindliche Schutzaufgaben von Staat und Kommunen. Das RKI schätzt bis 26. Juli fast 12.000 Hitzetote. Ein Bündnis aus Umwelt-, Sozial- und Klimaorganisationen fordert einen Hitzegipfel, einen bundesweiten Hitzeaktionsplan und konsequenten Klimaschutz. Heftige Unwetter haben in Österreich für Überschwemmungen und Schlammlawinen gesorgt. Besonders betroffen waren westliche Bergregionen wie das Zillertal sowie das Bundesland Salzburg mit Orten wie Uttendorf, Dorfgastein und Bad Gastein. Straßen und Keller wurden überflutet. Laut Behörden gab es keine Verletzten. Die Unwetter fallen in eine extreme Hitzewelle mit einem neuen Rekord von rund 41,2 Grad. Keine belastbare Nachrichtengrundlage vorhanden.
2: Ja, Elias, ein Blick aufs Wetter. Heute über der Küste meist klar bis leicht bewölkt. Gelegentlich schieben sich dichtere Wolken vor die Sonne, aber es bleibt

0: Die Temperaturen klettern auf etwa 18 Grad. Dazu ein spürbarer Wind, der nur in Böen ein bisschen auf dicke Hose macht. Morgen wird es deutlich grauer mit kurzen Sonnenblicken und bis 19 Grad. Der Wind bleibt entspannt. Die Wellen vor dem Südhafen liegen bei 1 Meter. Ebbe ist bis 12.46 Uhr, Hochwasser um 18.36 Uhr. Die Sonne geht um 21.15 Uhr unter und kommt morgen um 5.53 Uhr wieder über den Horizont. Übermorgen bleibt es dicht bewölkt, trocken und mit rund 20 Grad angenehm mild.
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3: Moin, hier ist Thorsten bei Norden ist oben auf The Rock Radio Helgoland. Im Norden wird's am Wochenende wieder richtig heiß, also Sonnencreme nicht vergessen und genug trinken. Und jetzt gibt's für dich den passenden Soundtrack dazu. Hier sind The Temptations mit Ball of Confusion.
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Die Geschichte Helgolands. Heute ein Brüggerkaper vor Helgoland. Besuch in Kriegszeiten. Am 15. August 1704 ankert vor Helgoland ein fremdes Kriegsschiff auf der Rede. Es ist ein Brüggerkaper unter dem Kommando eines Captain Piet, der im Auftrag der Seemächte der spanischen Erbfolge segelt. Brügge und die flandrische Küste sind damals ein wichtiger Stützpunkt der Kaperfahrer, die mit Kaperbriefen feindliche oder neutrale Handelsschiffe aufbringen. Der Chronist vermerkt nüchtern, dass der Kaper als Prise ein Hamburger Schiff, eine kleine Schnau mit 6 Geschützen und 2 Wassen eingebracht hat. Vermutlich kleinere Beiboote oder zusätzliche Bewaffnung. Dass ein Hamburger Grüggert ein solches Fahrzeug verliert, zeigt die Gefährdung des Nordseehandels. Kaufleute riskieren Ladung, Mannschaft und Schiff, sobald sie in die Nähe der Kriegszonen und Kaperreviere geraten. Für Helgoland bedeutet dieser Besuch mehr als nur eine flüchtige Erscheinung auf der Rede. Die Insel, strategisch an der Mündung der Elbe und Weser gelegen, wird zum stillen Zeugen des europäischen Großkonflikts. Neutrale oder halbneutrale Küstenorte wie Helgoland dienen als Zufluchts- und Verhandlungsorte, wo Nachricht über Verluste und Gefangennahmen zuerst ankommt. Hinter der knappen Notiz des Chronisten stehen die Unsicherheit der Seeleute, die wirtschaftlichen Sorgen der Hansestädte und die ständige Präsenz des Krieges auf der Seewege Nordeuropas.

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John durfte alles, wir bei diesem frischen Wind auf Helgoland immerhin fast alles. Es ist 14:45, perfekt für ein bisschen echte Gitarren-Action. Hier ist Lonnie Mack mit Lucille.

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1: Hier sind die neuesten Nachrichten. Ich bin Elias.
2: Angesichts des historischen Niedrigwassers fordert Grünen-Chef Felix Banasack die Bundesregierung zu mehr Ursachenbekämpfung und klärendem Klimaschutz auf. Die Flüsse trocknen aus und Schiffe können kaum fahren, doch der neue Verkehrsminister setze nur auf tiefere Fahrrinnen und andere Schiffstypen. Das reiche nicht, kritisierte Banasack. Statt Klimaschutz werde alles andere diskutiert und mit fossilen Subventionen werde die Abhängigkeit von fossiler Energie nur verstärkt. Ohne das Angehen der menschengemachten Klimakrise lasse sich das Problem nicht dauerhaft lösen. Wenn der Rhein kein Wasser mehr führt, nützen tiefere Fahrrinnen nichts, so Banasack. Die Menschen verdienten eine andere, klimafreundlichere Politik. Heftige Unwetter haben in Österreich für Überschwemmungen und Schlammlawinen gesorgt. Besonders betroffen waren westliche Bergregionen wie das Zillertal sowie das Bundesland Salzburg mit Orten wie Uttendorf, Dorfgastein und Bad Gastein. Straßen und Keller wurden überflutet, laut Behörden gab es keine Verletzten. Die Unwetter fallen in eine extreme Hitzewelle mit einem neuen Rekord von rund 41,2 Grad. Keine belastbare Nachrichtengrundlage vorhanden. Das war das Neueste aus der Nachrichtenredaktion. Molly, was sagt das Wetter?
3: Genau, Elias, schauen wir mal aufs Wetter. Nach bewölktem Start bei milden 17 Grad bringt der Nachmittag viel Sonne bei 18 Grad und mäßigem Wind. Am Folgetag weht dieser ähnlich frisch bei 19 Grad und bringt dir einen freundlichen Mix, bevor es übermorgen grau, aber mit 20 Grad noch wärmer wird. Die Wellen vor dem Südhafen tanzen an beiden Tagen bei einem Meter, passend zur Flut. Sonnenuntergang ist um 21.15 Uhr, Sonnenaufgang am nächsten Morgen um 5.53 Uhr.
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4: Moin Moin, hier ist Per auf The Rock Radio Helgoland, kurz nach 14 Uhr. Zockt ihr lieber oder seid ihr noch in der Schule gefangen? Brandneues PlayStation Plus PS5 Freebie ist jetzt am Start. Gleich mehr dazu. Erstmal dreht ihr lauter. Hier kommen die Red Hot Chili Peppers mit Give It Away.

Das war Paranoid Android von Radiohead. Kurze Gamer-Info für dich. 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Lohnt sich, wenn du online fighten willst. Und jetzt Money von Pink Floyd.

The Zoo von den Scorpions. Kurzer Switch-Update-Talk. Nintendo hat seinen Quartalsbericht veröffentlicht. Stand 30. Juni 2026. Und nichts Weltbewegendes, aber spannend. Auf Switch führt weiter Mario Kart 8 Deluxe mit 71,53 Millionen Exemplaren. Auf der Switch 2 ist Mario Kart World vorne mit 15,39 Millionen. Neu in der Switch 2 Top-Liste ist Super Mario Party Jamboree mit 1,15 Millionen. Pokémon mischt auf beiden Konsolen oben mit. Die Switch 2 ist erst seit etwas mehr als einem Jahr draußen, aber schon richtig angekommen. Es ist fast 2:30. Am Freitag also noch genug Zeit für dich zum Zocken. Jetzt geht's weiter mit Feels Like the First Time von Foreigner.

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1: Wenn du dich heute bewegen möchtest, kannst du von 16 bis 17 Uhr zur Strandgymnastik kommen. Birte lädt am Volleyballfeld des Dünen Nordstrands hinter der Rettungsstation zu Fitness Dance und Cooldown ein. Ebenfalls ab 16 Uhr und bis 19 Uhr können Kinder von 7 bis 14 Jahren im Jugendzentrum Helgoland gemeinsam einkaufen, kochen und essen. Einen Einblick in die Wissenschaft bekommst du heute von 16.30 Uhr bis 17.30 Uhr. Das Institut für Vogelforschung Vogelwarte Helgoland führt dich durch seinen Fanggarten. Treffpunkt ist der Eingang der Inselstation im Oberland. Am Abend kannst du dann ab 20 Uhr im Ahoi in der Hafenstraße 1091 feiern. Dort laufen bis Mitternacht Hits der 80er und 90er Jahre.

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1: Ich bin Elias und das sind die Nachrichten. Forschende der Stanford University haben mit einem generativen KI-Modell namens Evo zwei neuartige Viren entwickelt, sogenannte Bakteriophagen, die resistente E. coli-Bakterien im Labor wirksam abtöten. Die Methode könnte neue Antibiotika gegen Superkeime ermöglichen. Da Evo 2 frei zugänglich ist, warnen Expertinnen und Experten zugleich vor Missbrauch und fordern strengere Regeln für biologische Hochrisikodaten. Angesichts des historischen Niedrigwassers fordert Grünen-Chef Felix Banasack die Bundesregierung zu mehr Ursachenbekämpfung und klärendem Klimaschutz auf. Die Flüsse trocknen aus und Schiffe können kaum fahren. Doch der neue Verkehrsminister setze nur auf tiefere Fahrrinnen und andere Schiffstypen. Das reiche nicht, kritisierte Banasack. Statt Klimaschutz werde alles andere diskutiert. Und mit fossilen Subventionen werde die Abhängigkeit von fossiler Energie nur verstärkt. Ohne das Angehen der menschengemachten Klimakrise lasse sich das Problem nicht dauerhaft lösen. Wenn der Rhein kein Wasser mehr führt, nützen tiefere Fahrrinnen nichts, so Banasack. Die Menschen verdienten eine andere, klimafreundlichere Politik. Bremen. Auf der Linie RS2 kommt es zwischen Bremen Hauptbahnhof und Bremerhavenlehe zu Einschränkungen. Von Donnerstagabend, dem 13. August, bis Montagmorgen, dem 17. August, werden in den späten Abend-, Nacht- und frühen Morgenstunden einzelne Zugverbindungen ganz oder abschnittsweise durch Busse im Ersatzverkehr ersetzt. Grund sind Brücken- und Instandhaltungsarbeiten.
2: Genau, Elias, schauen wir mal aufs Wetter. Nach bewölktem Start bei milden 17 Grad bringt der Nachmittag viel Sonne bei 18 Grad und mäßigem Wind. Am Folgetag weht dieser ähnlich frisch bei 19 Grad und bringt dir einen freundlichen Mix, bevor es übermorgen grau, aber mit 20 Grad noch wärmer wird. Die Wellen vor dem Südhafen tanzen an beiden Tagen bei einem Meter, passend zur Flut. Sonnenuntergang ist um 21.15 Uhr, Sonnenaufgang am nächsten Morgen um 5.53 Uhr.
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3: Moin, hier ist Hans am Nachmittag auf The Rock Radio Helgoland. In Nordkorea rollt die Hitzewelle und die Staatsmedien empfehlen ernsthaft Hundefleischsuppe und Ginsengbrühe. Darüber sprechen wir gleich. Jetzt erstmal Musik. Hier sind die Ärzte mit Lasse reden. Viel Spaß.

Und jetzt ein Musikwunsch. Mone aus Winterberg hat sich bei uns gemeldet und ist begeistert von der neuen Radio Helgoland-Seite. Grüße aus dem Sauerland in alle Welt. Mone schickt gute Laune fürs Wochenende, also drehen wir die Stimmung auf. Für dich, Mone, und alle Hörer da draußen, hier kommt Wochenende, Saufen, Geil, Honk. Feed Andy Lux. Viel Spaß und ein fantastisches Wochenende.

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Aber, und es ist jetzt 20 nach 3. Kurzer Faktencheck. Nordkoreas Staatsmedien empfehlen bei bis zu 40 Grad Hundefleischsuppe und Ginsengbrühe als Hausmittel. KCNA lobt vor allem Ginseng aus Kaesong. Die Agentur sagt, heiße Speisen böten Gesundheit in der heißesten Zeit. Das steht im krassen Gegensatz zu Sommertraditionen anderswo und trifft auf ein Land, das schlecht gegen Hitzewellen gerüstet ist. Laut WFP leiden viele Menschen an Unterernährung. Klingt ungewöhnlich und macht nachdenklich. Pass gut auf dich auf. Und jetzt lauter weiter. Zahltag von die Toten.

Rock Radio Helgoland, du hörst The Smiths mit What Difference Does It Make? Morrissey war damals so unzufrieden mit sich selbst, dass er auf dem Singlecover zuerst mit einem Waschbrettbauch-Doppelgänger ersetzt wurde. Später hat er das Motiv dann doch selbst nachgestellt, natürlich mit Hemd bis oben zugeknöpft. Und von britischer Melancholie springen wir jetzt direkt rüber zur königlichen Rockkeule. Hier kommen Queen mit Fat Bottom Girls. Aufdrehen!

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2: Und passend zum Inselfieber fragen Nothing But Thieves jetzt: Is everybody going crazy?

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1: Am 7.8.1957, heute vor 69 Jahren, standen John Lennon und seine Jungs als The Quarrymen auf der kleinen Bühne des Cavern Club in der Matthew Street. Noch ein Jazzclub, Adresse Nummer 10, aber die Luft hatte bereits den Geruch von Veränderung. Skiffle war toleriert, ein bisschen rau, ein bisschen volksnah. Rock'n'Roll dagegen war für den Besitzer ein rotes Tuch. Paul McCartney fehlt an diesem Tag, nicht aus Desinteresse, sondern weil er auf Pfadfinder-Sommerlager war. Trotzdem war seine Verbindung zur Band bereits gewebt. Die Geschichte wusste, dass er wenige Monate später, am 24. Januar 1958, erstmals mit auf der Cavern-Bühne stehen würde. Am 7. August aber führte Lennon das Set an, drückte die Nummern Richtung Rock, riss die Grenzen des jazzigen Rahmens auf. Und dann die Szene, die in ihrer Schlichtheit alles sagt. Alan Sidner, Betreiber des Cavern, schickte eine Notiz auf die Bühne mit drei klaren Worten. Cut out the bloody rock. Ein Moment, der zeigt, wie sehr die neue Musik die alte Ordnung nervte. Es war ein Mittagsspiel, fast eine Session, mehr Experiment als Auftritt, aber genau solche Kanten entschieden später über Karrieren und Kulturen. Man sollte nicht zu dogmatisch sein, die Dokumentation jener frühen Tage ist fragmentarisch, doch der symbolische Wert bleibt. Dieser kleinen, lässigen Reibung zwischen Jazz-Respektabilität und junger Rock-Rebellion entsprang etwas Großes, der Cavern als späterer Pilgerort für Beatlemania und die britische Rock-Revolution selbst. Und jetzt, von jener keimenden Rebellion bis zur theatralischen Explosion der großen Arrangements, Live and Let Die.

Talent mit Surprise, Surprise. Das war der Moment, in dem die Kanadier mal eben die große Konsum- und Medienwelt zerlegt haben. Verpackt in einen Chorus, der dir noch auf dem Heimweg im Kopf rumspringt. Spannend, beim Video haben sie das Ganze wie einen grellen Cartoon-Endzeitfilm inszeniert. Popkultur trifft Weltuntergang. Und jetzt drehen wir die Stimmung einmal komplett. Zeit für große Gefühle. Hier ist Céline Dion mit Because You Loved Me auf The Rock Radio Helgoland.

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1: Hier sind die neuesten Nachrichten. Ich bin Elias. Forschende der Stanford University haben mit einem generativen KI-Modell namens Evo zwei neuartige Viren entwickelt, sogenannte Bakteriophagen, die resistente E. coli-Bakterien im Labor wirksam abtöten. Die Methode könnte neue Antibiotika gegen Superkeime ermöglichen. Da Evo 2 frei zugänglich ist, warnen Expertinnen und Experten zugleich vor Missbrauch und fordern strengere Regeln für biologische Hochrisikodaten. Im September stehen die Beziehungen zwischen Griechenland, Zypern und der Türkei vor wichtigen Weichenstellungen. Bei der Generalversammlung der Vereinten Nationen in New York könnte es zu neuen Kontakten zwischen Regierungschef Kyriakos Mitsotakis, Präsident Nikos Christodoulides und Präsident Recep Tayyip Erdogan kommen. Parallel berät die Europäische Union über eine Modernisierung der Zollunion mit der Türkei und beobachtet kritisch ein mögliches türkisches Gesetz zu maritimen Zuständigkeiten. Bremen. Auf der Linie RS2 kommt es zwischen Bremen Hauptbahnhof und Bremerhavenlehe zu Einschränkungen. Von Donnerstagabend, dem 13. August, bis Montagmorgen, dem 17. August, werden in den späten Abend-, Nacht- und frühen Morgenstunden einzelne Zugverbindungen ganz oder abschnittsweise durch Busse im Ersatzverkehr ersetzt. Grund sind Brücken und Instandhaltungsarbeiten.
2: Genau, Elias, schauen wir mal aufs Wetter. Nach bewölktem Start bei milden 17 Grad bringt der Nachmittag viel Sonne bei 18 Grad und mäßigem Wind. Am Folgetag weht dieser ähnlich frisch bei 19 Grad und bringt dir einen freundlichen Mix, bevor es übermorgen grau, aber mit 20 Grad noch wärmer wird. Die Wellen vor dem Südhafen tanzen an beiden Tagen bei 1 Meter, passend zur Flut. Sonnenuntergang ist um 21.15 Uhr, Sonnenaufgang am nächsten Morgen um 5.53 Uhr.
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3: Moin Moin, hier ist Hans am Nachmittag auf The Rock Radio Helgoland. Wir behalten für euch die Lage im Blick. Nach dem Straßenbahnunfall in Gelsenkirchen ist die Zahl der Verletzten auf 42 gestiegen. Wir informieren euch weiter. Jetzt wird's laut. Hier kommt Enter Sandman von Metallica.

Nach The Model von Kraftwerk muss ich kurz etwas Ernstes sagen. In Gelsenkirchen ist die Zahl der Verletzten nach dem Straßenbahnunfall in Beckhausen auf 42 gestiegen. 12 Menschen sind schwer verletzt, 30 leicht. Lebensgefahr besteht inzwischen bei niemandem mehr, das hat die Polizei heute gesagt. Offenbar stand eine Fahrschulstraßenbahn wenige hundert Meter vor einer Haltestelle, als eine andere Tram mit Fahrgästen auffuhr. Anfangs war von 25 Verletzten und 3 in Lebensgefahr die Rede. Ihr Zustand hat sich stabilisiert. Die Ermittlungen laufen weiter, Zeugen werden befragt und Fahrtenschreiber ausgewertet. Pass auf dich auf. Es ist 4:15 am Freitag. Und jetzt etwas anderes.

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düsterer Klassiker von den Animals. Aber Schluss mit Trübsalblasen hier auf Helgoland. Wir glauben jetzt einfach wieder an das Gute. Genau wie die Doobie Brothers mit What a Fool Billy.

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1: Willkommen zu den Nachrichten, ich bin Elias. In der Demokratischen Republik Kongo breitet sich das Ebola-Virus so schnell aus wie noch nie. Beim aktuellen Ausbruch wurden bisher über 4000 Infektionen und fast 2000 Todesfälle registriert. Es handelt sich um die seltene Bundibugyo-Variante ohne Therapie und Impfstoff. Hilfsgelder wurden gekürzt, Überwachungssysteme sind überlastet. Die Weltgesundheitsorganisation warnt vor regionaler Ausbreitung. Im September stehen die Beziehungen zwischen Griechenland, Zypern und der Türkei vor wichtigen Weichenstellungen. Bei der Generalversammlung der Vereinten Nationen in New York könnte es zu neuen Kontakten zwischen Regierungschef Kyriakos Mitsotakis, Präsident Nikos Christodoulides und Präsident Recep Tayyip Erdogan kommen. Parallel berät die Europäische Union über eine Modernisierung der Zollunion mit der Türkei und beobachtet kritisch ein mögliches türkisches Gesetz zu maritimen Zuständigkeiten. Wanner im Café-Restaurant Torfwerk im Moor-Informationszentrum Ahlenmoor ist am Freitag, dem 4. September, eine Lesung der Küstenkrimi-Reihe geplant. Beginn ist um 19 Uhr, der Eintritt kostet 18 Euro. Karin Kliewe liest aus die Brandung Blutfänger über rätselhafte Unfälle mit Fahrerflucht im deutsch-dänischen Grenzgebiet. Markus Rahaus stellt Operation Wellenbrecher vor, einen Krimi um Geiselnahmen in Cuxhaven und mysteriöse Ausbrüche des Denguefiebers. Das waren die Nachrichten, jetzt das Wetter mit Molly.
2: Genau, Elias, schauen wir mal aufs Wetter. Heute gibt's an der Küste ein graues Durcheinander aus leichten und dicken Wolken, bleibt aber trocken bei rund 17 Grad. Morgen wird freundlicher mit Sonne-Wolken-Mix und bis zu 19 Grad, übermorgen um die 20, eher bedeckt, weiter trocken. Der Wind pustet heute spürbar, morgen dann deutlich entspannter. Auf See schaukelt es mit etwa einem Meter Welle, morgen etwas ruhiger. Die Tide läuft, Sonnenuntergang ist um 21.15 Uhr, Sonnenaufgang um 5.53 Uhr.
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3: Moin Helgoland, hier ist Nina am Nachmittag auf The Rock Radio, kurz nach 5. Gleich reden wir über einen irren Bericht. Die US-Finanzprüfer rechnen vor, wie teuer neue Trump-Klasse Atomschlachtschiffe würden. Rund 275 Milliarden Dollar. Vorher gibt's allerdings einen absoluten Klassiker. Do the Strand von Roxy Music.

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0: Rammstein Radio raushauen, merkt man, wie sehr Musik früher Rebellion war. Heimlich Westsender hören unterm Kopfhörer, während die Eltern dachten, du schläfst.
1: Ja, und dann diese Zeile, meine Ohren werden Augen. Perfekt beschrieben, wie man sich ganze Welten nur übers Hören gebaut hat.
0: Heute scrollst du. Früher hast du das Radio lauter gedreht und gehofft, dass keiner's merkt.
1: Apropos laut drehen, jetzt gibt's Tempo. Motorhead mit Whiplash auf The Rock Radio Helgoland.

0: 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Die Geschichte Helgolands. Heute ein Brüggerkaper vor Helgoland. Besuch in Kriegszeiten. Am 15. August 1704 ankert vor Helgoland ein fremdes Kriegsschiff auf der Rede. Es ist ein Brüggerkaper unter dem Kommando eines Captain Piet, der im Auftrag der Seemächte der spanischen Erbfolge segelt. Brügge und die flandrische Küste sind damals ein wichtiger Stützpunkt der Kaperfahrer, die mit Kaperbriefen feindliche oder neutrale Handelsschiffe aufbringen. Der Chronist vermerkt nüchtern, dass der Kaper als Prise ein Hamburger Schiff, eine kleine Schnau mit 6 Geschützen und 2 Wassen eingebracht hat. Vermutlich kleinere Beiboote oder zusätzliche Bewaffnung. Dass ein Hamburger Grüggert ein solches Fahrzeug verliert, zeigt die Gefährdung des Nordseehandels. Kaufleute riskieren Ladung, Mannschaft und Schiff, sobald sie in die Nähe der Kriegszonen und Kaperreviere geraten. Für Helgoland bedeutet dieser Besuch mehr als nur eine flüchtige Erscheinung auf der Rede. Die Insel, strategisch an der Mündung der Elbe und Weser gelegen, wird zum stillen Zeugen des europäischen Großkonflikts. Neutrale oder halbneutrale Küstenorte wie Helgoland dienen als Zufluchts- und Verhandlungsorte, wo Nachricht über Verluste und Gefangennahmen zuerst ankommt. Hinter der knappen Notiz des Chronisten stehen die Unsicherheit der Seeleute, die wirtschaftlichen Sorgen der Hansestädte und die ständige Präsenz des Krieges auf der Seewege Nordeuropas.
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0: fast halb sechs auf Helgoland. Der Wind pustet uns ordentlich durch. Aber Udo hatte recht, da war eben echt viel los.
1: Absolut. Jetzt brauchen wir erstmal eine kleine Pause.
0: Die gibt es jetzt mit Deep Purple und Child in Time.

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0: kurz nach 5:30 auf Helgoland. Randy Crawford meint ja, jeder braucht mal wen. Nina, brauchst du mich?
1: Träum weiter, Sascha. Aber für Tom Petty und sein American Girl bin ich immer zu haben.
0: Und ab dafür!

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0: liebe, wie Niedecken da singt, als würde er dir direkt gegenüber im Kölscher Kneipchen sitzen. Man hört jede Zeile wie eine kleine Szene aus dem Leben.
1: Total. Und damals, Anfang der 80er, haben Bapp mit solchen Songs gezeigt, Rock auf Kölsch funktioniert nicht nur, das geht richtig unter die Haut.
0: Und jetzt spielen wir was, wo Zeit plötzlich ganz anders tickt. Hier ist Time von Pink Floyd auf The Rock Radio Helgoland.

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1: Hallo, ich bin Stefan. In der Demokratischen Republik Kongo breitet sich das Ebola-Virus so schnell aus wie noch nie. Beim aktuellen Ausbruch wurden bisher über 4000 Infektionen und fast 2000 Todesfälle registriert. Es handelt sich um die seltene Bundibugyo-Variante ohne Therapie und Impfstoff. Hilfsgelder wurden gekürzt, Überwachungssysteme sind überlastet. Die Weltgesundheitsorganisation warnt vor regionaler Ausbreitung. In Russland ist erneut ein Lagerhaus des Online-Händlers Wildberries angegriffen worden. In Jekaterinburg traf eine ukrainische Drohne das Gebäude. Es kam zu einem Brand. Laut Behörden wurden mehrere hundert Menschen evakuiert. Verletzt wurde niemand. Seit Mitte Juli werden Wildberries Lagerhäuser attackiert, um Druck auf Zivilisten auszuüben. Parallel meldet Russland Geländegewinne bei Charkiw. In der Ukraine gab es neue Tote und Evakuierungen. Wanner. Im Café-Restaurant Torfwerk im Moor-Informationszentrum Aalenmoor ist am Freitag, dem 4. September, eine Lesung der Küstenkrimi-Reihe geplant. Beginn ist um 19 Uhr. Der Eintritt kostet 18 Euro. Karen Kleve liest aus Die Brandung. Blutfänger über rätselhafte Unfälle mit Fahrerflucht im deutsch-dänischen Grenzgebiet. Markus Rahaus stellt Operation Wellenbrecher vor, einen Krimi um Geiselnahmen in Cuxhaven und mysteriöse Ausbrüche des Denguefiebers. Soweit die Nachrichten. Molly, wie geht's dem Wetter?
2: Danke, Stefan. Heute bleibt's trocken mit ziemlich vielen Wolken, gelegentlichen hellen Momenten und um die 17 bis 18 Grad. Der Wind pustet dich spürbar durch, in Böen etwas kräftiger, dazu vor dem Südhafen etwa ein halber Meter Welle. Morgen wird's freundlicher bei bis zu 19 Grad. Der Wind lässt nach, die See bleibt eher ruhig. Übermorgen um die 20 Grad, meist grau, weiter trocken. Das Wasser kommt heute Nachmittag hoch und läuft gegen Abend langsam wieder ab. Sonnenuntergang ist um 21.15 Uhr, Sonnenaufgang morgen um 5.53 Uhr.
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3: Hier ist Nina. Mehr geht immer auf The Rock Radio Helgoland. Das US-Haushaltsbüro CBO schätzt, dass neue Trump-Klasse Atomschlachtschiffe der Navy rund 275 Milliarden Dollar kosten würden. Irre Summen fern unserer Nordsee. Bleib lieber hier bei uns. Jetzt Jesus Jones mit Right Here, Right Now aus 1990.

0: kurz nach sechs auf Helgoland. Nina, nach dem eiskalten Gin von Kiss brauche ich dringend etwas Wärme.
1: Dann kuschel dich mal an Elena Miles. Hier ist

0: mal, Nina, nach den Toten Hosen und ihren Feinden, hast du eigentlich Feinde im Sender?
1: Nur dich, Sascha, wenn du die Kaffeemaschine wieder nicht sauber machst.
0: Verstehe. Hier sind Tame Impala mit The Less I Know, The Better.

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0: kurz vor 7 und meine Ohren klingen immer noch von Green Day. Nina, alles gut bei dir?
1: Bestens, aber jetzt brauche ich dringend etwas Seelenfutter.
0: Bitteschön, Linkin Park mit In Between. 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
1: Willkommen zu den Nachrichten, ich bin Elias. Vor der Südküste Omans bedroht ein massiver Ölteppich ein großes Meeresschutzgebiet mit Korallenriffen, Delfinen, einer seltenen Buckelwalart und Stränden für Meeresschildkröten. Nach Angaben von Greenpeace hat sich der Ölteppich in den vergangenen Tagen vervierfacht und ist nun etwa doppelt so groß wie München. Ursache ist der auf Grund gelaufene Öltanker Caroline Bezengi mit rund 110.000 Tonnen Rohöl aus der russischen Schattenflotte. Behörden überwachen den Vorfall und leiten Notfallmaßnahmen ein. Umweltorganisationen warnen vor einer verheerenden Ölpest. In der Demokratischen Republik Kongo breitet sich das Ebola-Virus so schnell aus wie noch nie. Beim aktuellen Ausbruch wurden bisher über 4.000 Infektionen und fast 2.000 Todesfälle registriert. Es handelt sich um die seltene Bundibugyo-Variante ohne Therapie und Impfstoff. Hilfsgelder wurden gekürzt, Überwachungssysteme sind überlastet. Die Weltgesundheitsorganisation warnt vor regionaler Ausbreitung. Banner im Café-Restaurant Torfwerk im Moor-Informationszentrum Ahlenmoor ist am Freitag, dem 4. September, eine Lesung der Küstenkrimi-Reihe geplant. Beginn ist um 19 Uhr. Der Eintritt kostet 18 Euro. Karin Kliewe liest aus Die Brandung, Blutfänger über rätselhafte Unfälle mit Fahrerflucht im deutsch-dänischen Grenzgebiet. Markus Rahaus stellt Operation Wellenbrecher vor. Einen Krimi um Geiselnahmen in Cuxhaven und mysteriöse Ausbrüche des Denguefiebers.
2: Danke, Stefan. Heute bleibt es trocken mit ziemlich vielen Wolken, gelegentlichen hellen Momenten und um die 17 bis 18 Grad. Der Wind pustet dich spürbar durch, in Böen etwas kräftiger, dazu vor dem Südhafen etwa ein halber Meter Welle. Morgen wird es freundlicher bei bis zu 19 Grad. Der Wind lässt nach, die See bleibt eher ruhig. Übermorgen um die 20 Grad, meist grau, weiter trocken. Das Wasser kommt heute Nachmittag hoch und läuft gegen Abend langsam wieder ab. Sonnenuntergang ist um 21.15 Uhr, Sonnenaufgang morgen um 5.53 Uhr.
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3: Moin, Thorsten hier bei Radio Helgoland zur 19 Uhr Stunde. Bleibt dran, gleich reden wir über eine ziemlich verrückte Zahl. Laut US-Haushaltsbüro würden neue Trump-Class-Atomschlachtschiffe der Navy angeblich 275 Milliarden Dollar kosten. Was steckt dahinter und wie ernst ist das? Vorher drehen wir aber die Zeit zurück. Hier kommen The Trox mit I Can't Control Myself. Viel Spaß!

die Snatchers von Radiohead noch schnell eine Info. Die Weserfähre bleibt auch während der maritimen Tage für Fußgänger und Radfahrer im Betrieb. Nach Veranstaltungsende sind zusätzliche Fahrten geplant. Am Freitag und Samstagabend, am 14. und 15. August, fährt die Fähre zusätzlich um 21 Uhr, 22 Uhr und 23 Uhr von der Seebäderkaje nach Blexen. Die letzte Fahrt ab Blexen ist um 22.30 Uhr. Wir haben gerade kurz nach 7 hier, also falls du noch unterwegs bist, merk dir die Zeiten. Und jetzt weiter mit Jumping Jack Flash. Von

Nach den herrlich entspannten Klängen von Santana wird es jetzt auf Helgoland ein ganz kleines bisschen, nun ja, psychopathisch. Keine Sorge, wir wollen nur spielen. Hier sind die Talking Heads mit Psycho Killer. Okay.

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A Day in Rock History. Mit Tore Laufenberg. Am 7.8.1951, heute vor 75 Jahren, wurde Peter Frederick Way geboren. Pete Way, der Bassist mit dem rauen Groove, der später die Riffs von UFO mit nach vorn schob. Geboren in Enfield, Middlesex, durfte er schon als Teenager die Schule gegen die Bühne tauschen und gründete mit Phil Mock, Andy Parker und Mick Bolton eine Band, die schnell mehr wurde als die Summe ihrer Teile. Pete war kein Bassist, der sich im Hintergrund versteckte. Sein Ton war direkt, knurrend, eine Rhythmusmaschine mit Attitüde. Als Michael Schenker zur Band stieß, kristallisierte sich die klassische UFO-Ära heraus. Alben wie Lights Out, Obsession und das Live-Konzert Strangers in the Night gehören bis heute zum Fundament vieler Gitarren- und Bassideen im Hardrock und frühen Metal. Pete verschaffte diesen Songs die nötige Schwerkraft. Er war ein Brückenbauer, Weggefährte in UFO, Gründer von Wasted, Mitbegründer von Fastway mit Fast Eddie Clark, dann wieder unterwegs mit Michael Schenker und sogar als Teil von Ozzy Osbournes Kreis. Manchmal ging er fort, oft kam er zurück, so unruhig und zugleich unverzichtbar wie das Leben auf Tour. Der Mensch hinter dem Bass hatte auch seine Schatten. Am 14. August 2020 starb Pete Way im Alter von 69 Jahren, nachdem er Wochen zuvor bei einem Sturz in seinem Zuhause lebensbedrohliche Verletzungen erlitten hatte. Die Szene verlor einen ihrer raubeinigen Architekten, einen Musiker, der mit einem simplen Basslauf Stadionriffs möglich machte. Pete Way hinterlässt keine leeren Noten, sondern Spuren. Die Alben, die Spieler, die er beeinflusst hat und die rohe Direktheit, die so vielen Bands den Mut gab, härter zu klingen. In Erinnerung an einen Bassisten, der nie um Kompromisse verlegen war, jetzt eine Nummer, die Raum für Nachdenkliches lässt. Come Away, Melinda.

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1: Willkommen zu den Nachrichten. Ich bin Elias. Vor der Südküste Omans bedroht ein massiver Ölteppich ein großes Meeresschutzgebiet mit Korallenriffen, Delfinen, einer seltenen Buckelwalart und Stränden für Meeresschildkröten. Nach Angaben von Greenpeace hat sich der Ölteppich in den vergangenen Tagen vervierfacht und ist nun etwa doppelt so groß wie München. Ursache ist der auf Grund gelaufene Öltanker Caroline Bissengi mit rund 110.000 Tonnen Rohöl aus der russischen Schattenflotte. Behörden überwachen den Vorfall und leiten Notfallmaßnahmen ein. Umweltorganisationen warnen vor einer verheerenden Ölpest. In der Demokratischen Republik Kongo breitet sich das Ebola-Virus so schnell aus wie noch nie. Beim aktuellen Ausbruch wurden bisher über 4.000 Infektionen und fast 2.000 Todesfälle registriert. Es handelt sich um die seltene Bundibugyo-Variante ohne Therapie und Impfstoff. Hilfsgelder wurden gekürzt, Überwachungssysteme sind überlastet. Die Weltgesundheitsorganisation warnt vor regionaler Ausbreitung. Kaitum auf Sylt. Im altfriesischen Haus führt der Kulturkenner Elmar Kruse am 12. August 2026 um 11 und 16 Uhr durch das historische Anwesen des Sylter Chronisten C.P. Hansen. Die rund einstündige Führung zeigt den harten Alltag der Inselbewohnerinnen vor rund 200 Jahren mit Walfang, Landwirtschaft und beengten Wohnverhältnissen. Veranstalter sind die Söhring Museen. Der Eintritt kostet 8 Euro. Karten gibt es im Vorverkauf auf der Insel und online unter sylt.de.
2: Danke, Stefan. Heute bleibt es trocken mit ziemlich vielen Wolken, gelegentlichen hellen Momenten und um die 17 bis 18 Grad. Der Wind pustet dich spürbar durch, in Böen etwas kräftiger, dazu vor dem Südhafen etwa ein halber Meter Welle. Morgen wird es freundlicher bei bis zu 19 Grad. Der Wind lässt nach, die See bleibt eher ruhig. Übermorgen um die 20 Grad, meist grau, weiter trocken. Das Wasser kommt heute Nachmittag hoch und läuft gegen Abend langsam wieder ab. Sonnenuntergang ist um 21.15 Uhr, Sonnenaufgang morgen um 5.53 Uhr.
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3: Moin ihr Lieben, hier ist Holger mit eurer Rocknacht auf Radio Helgoland. Wie immer jeden Freitag von 20 bis 24 Uhr. Schön, dass ihr wieder dabei seid. Macht's euch gemütlich. Gleich legen wir los mit einem Gänsehautmoment. Loch Lomond live von Runrig.
4: Young Bonnie Banks.

Das war American Woman von Krokus. Ja genau, nicht von The Guess Who oder Lenny Kravitz. Die Schweizer haben dem Song Anfang der 80er dieses rohe europäische Hardrock-Flair verpasst, das auf US-Radios damals kaum jemand auf dem Schirm hatte. Wenn du genau hinhörst, merkst du, wie viel AC/DC-Energie da drin steckt. Nur eben auf alten Steroids. Wir drehen jetzt komplett die Richtung. Gleich wird's atmosphärisch und fragil mit Tori Amos und Snow Angel. Bleibt dran!

0: dem eiskalten Schneeengel von Tori Amos brauchen wir um 7:45 dringend jemanden, der sich auskennt. Eric Clapton übernimmt das jetzt als Man of the World.
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Das war Ian Brown mit 4 und er hat den Song tatsächlich komplett nur mit Wörtern gebaut, deren Anfangsbuchstaben F-E-A-R ergeben. Fast jede Zeile ist ein kleines Sprachrätsel, vom For Each a Road bis Finding Everything and Reason. Wenn du magst, hör beim nächsten Mal genau hin, es macht richtig Spaß. Wir drehen jetzt die Gitarren etwas weiter auf. Hier kommen Def Leppard mit Girl Like You auf The Rock Radio Helgoland.

Def Leppard's Girl Like You ist so ein typischer Fall von Albumtrack, der bei den Hardcore-Fans längst Kultstatus hat. Kein Single-Hype, kein großes Video, aber live lieben viele genau diese Nummer, weil sie diese melodische Seite der Band zeigt, fernab von Pour Some Sugar on Me und Co. Wenn du also bei Def Leppard gerne etwas tiefer gräbst, das hier ist dein Song. Und wir machen direkt weiter mit einem, der auch weiß, wie man Gefühle in Melodien packt. Hier kommt Joe Jackson mit Friend Better auf The Rock Radio Helgoland.

Joe Jackson wäre also gerne der bessere Freund. Um 8:30 glauben wir ihm das einfach mal. Jetzt schalten wir einen Gang runter für die Slow Cheater von den Red Hot Chili Peppers.

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0: Das war Joe Cocker mit Shelter Me, eine Nummer, die er damals in den 80ern rausgehauen hat, als viele dachten, seine große Zeit sei vorbei. Und was macht Cocker? Holt sich Songwriter-Legende Diane Warren dazu, packt diesen Gospel-Rock-Drive drauf und steht plötzlich wieder voll im Rampenlicht. Wenn du genau hinhörst, merkst du, wie viel Bühnenluft und Leben da in jeder Zeile steckt. Wir drehen jetzt die Stimmung ein bisschen runter. Hier kommt An Land von Element of Crime.
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1: Das war An Land von Element of Crime. Diese Band schafft es ja, dass selbst ein ganz normales Stadtbild plötzlich wie ein Schwarz-Weiß-Film wirkt. Fun Fact: Sven Regener hat viele dieser melancholischen Bilder zuerst als Romanfigur im Kopf, bevor sie im Songtext landen. Deshalb klingen seine Texte oft wie kleine Filme, nur ohne Popcorn. Wir bleiben unterwegs, aber es wird amerikanischer. Hier kommt Toto, Stranger in Town auf The Rock Radio Helgoland.

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1: Ich bin Elias und das sind die Nachrichten. Vor der Südküste Omans bedroht ein massiver Ölteppich ein großes Meeresschutzgebiet mit Korallenriffen, Delfinen, einer seltenen Buckelwalart und Stränden für Meeresschildkröten. Nach Angaben von Greenpeace hat sich der Ölteppich in den vergangenen Tagen vervierfacht und ist nun etwa doppelt so groß wie München. Ursache ist der auf Grund gelaufene Öltanker Caroline Bezengi mit rund 110.000 Tonnen Rohöl aus der russischen Schattenflotte. Behörden überwachen den Vorfall und leiten Notfallmaßnahmen ein. Umweltorganisationen warnen vor einer verheerenden Ölpest. In Russland ist erneut ein Lagerhaus des Online-Händlers Wildberries angegriffen worden. In Jekaterinburg traf eine ukrainische Drohne das Gebäude. Es kam zu einem Brand. Laut Behörden wurden mehrere hundert Menschen evakuiert. Verletzt wurde niemand. Seit Mitte Juli werden Wildberries Lagerhäuser attackiert, um Druck auf Zivilisten auszuüben. Parallel meldet Russland Geländegewinne bei Charkiw. In der Ukraine gab es neue Tote und Evakuierungen. Schiffdorf. Vor der Kommunalwahl am 13. September lädt die Nordsee-Zeitung zu drei öffentlichen Podiumsdiskussionen im Kuxland ein. Den Auftakt macht am Dienstag, 18. August, um 19 Uhr die Veranstaltung Wohin steuert Schiffdorf? Beim Heimatverein Sellstedt in Hokemeyershus. Dort sowie am 20. August in Loxstedt und am 24. August in Beverstedt diskutieren Bürgermeisterkandidatinnen und Kandidaten über Schulen, Gesundheitsversorgung, Verkehr, Finanzen sowie Wind- und Solarparks. Anmeldungen sind online möglich.
2: Danke, Stefan. Heute bleibt es trocken mit ziemlich vielen Wolken, gelegentlichen hellen Momenten und um die 17 bis 18 Grad. Der Wind pustet dich spürbar durch, in Böen etwas kräftiger, dazu vor dem Südhafen etwa ein halber Meter Welle. Morgen wird es freundlicher bei bis zu 19 Grad. Der Wind lässt nach, die See bleibt eher ruhig. Übermorgen um die 20 Grad, meist grau, weiter trocken. Das Wasser kommt heute Nachmittag hoch und läuft gegen Abend langsam wieder ab. Sonnenuntergang ist um 21.15 Uhr, Sonnenaufgang morgen um 5.53 Uhr.
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3: Moin ihr Lieben, hier ist Holger mit eurer Rocknacht auf Radio Helgoland, wie jeden Freitag von 20 bis 24 Uhr. Schön, dass ihr wieder mit an Bord seid, macht's euch gemütlich, wir bleiben auf Kurs. Gleich für euch Frank Turner mit seinem Song The Lifeboat.
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Kravitz hat uns gerade mit ganz viel Liebe überschüttet. Kurz nach neun legen wir auf Helgoland noch eine Schippe drauf. Vom Superliebhaber direkt zum Superstar. Hier ist Murray Head.

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Die Geschichte Helgolands. Heute ein Brüggerkaper vor Helgoland. Besuch in Kriegszeiten. Am 15. August 1704 ankert vor Helgoland ein fremdes Kriegsschiff auf der Rede. Es ist ein Brüggerkaper unter dem Kommando eines Captain Piet, der im Auftrag der Seemächte der spanischen Erbfolge segelt. Brügge und die flandrische Küste sind damals ein wichtiger Stützpunkt der Kaperfahrer, die mit Kaperbriefen feindliche oder neutrale Handelsschiffe aufbringen. Der Chronist vermerkt nüchtern, dass der Kaper als Prise ein Hamburger Schiff, eine kleine Schnau mit 6 Geschützen und 2 Wassen eingebracht hat. Vermutlich kleinere Beiboote oder zusätzliche Bewaffnung. Dass ein Hamburger Grügat ein solches Fahrzeug

Zeug verliert, zeigt die Gefährdung des Nordseehandels. Kaufleute riskieren Ladung, Mannschaft und Schiff, sobald sie in die Nähe der Kriegszonen und Kaperreviere geraten. Für Helgoland bedeutet dieser Besuch mehr als nur eine flüchtige Erscheinung auf der Reede. Die Insel, strategisch an der Mündung der Elbe und Weser gelegen, wird zum stillen Zeugen des europäischen Großkonflikts. Neutrale oder halbneutrale Küstenorte wie Helgoland dienen als Zufluchts- und Verhandlungsorte, wo Nachricht über Verluste und Gefangennahmen zuerst ankommt. Hinter der knappen Notiz des Chronisten stehen die Unsicherheit der Seeleute, die wirtschaftlichen Sorgen der Hansestädte und die ständige Präsenz des Krieges auf der Seewege Nordeuropas.

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hat uns ordentlich durchgepustet. Um 20 nach 9 verabschieden wir die Monster und winken Caroline hinterher. Keine Ahnung, wo sie hin will, aber Volbeat liefert den passenden Soundtrack.

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No Patrol mit Mahogany. Da hörst du noch ganz deutlich diese raue, frühe Phase der Band, bevor sie mit Final Straw richtig groß wurden. Der Song stammt ja aus der Zeit, als sie eher in kleinen Clubs rumtingelten und viel noisiger, schrammeliger unterwegs waren. Perfekter Moment, um jetzt die Gitarren noch ein bisschen mehr glühen zu lassen. Hier kommt für dich Gary Moore mit Walking by Myself auf The Rock Radio Helgoland.

Gary Moore mit Walking by Myself. Das Solo hier hat er in einem Take rausgehauen, komplett aus dem Bauch, ohne großen Studiozauber. Und das hörst du, jeder Ton klingt wie eine kleine Beichte mit der Gitarre. Moore hat den alten Blues-Standard damit endgültig in den Rock geholt, schön dreckig, schön direkt. Wenn du jetzt noch ein bisschen Gänsehaut übrig hast, bleib dran, es wird episch. Hier kommen Big Country mit 1000 Stars auf The Rock Radio Helgoland.

Das waren Big Country mit 1000 Stars. Dieser Gitarrensound, als hätten sie die Highlands direkt in den Verstärker gestöpselt. Spannend, die Band wollte damals bewusst nach Stadion klingen, obwohl sie aus dem eher rauen Schottland kam. Hymnen fürs Kopfkino, nicht nur für die großen Arenen. Wenn du da eben Gänsehaut hattest, völlig normal. Wir drehen jetzt die Liste scharf ab. Aus Schottland geht's rüber ins New Wave-Universum. Hier sind für dich die B-52s mit Give Me Back My Man auf The Rock Radio Helgoland.

Die B-52s haben Give Me Back My Man damals oft live ein bisschen härter gespielt als auf Platte. Mehr Surfgitarre, mehr Druck, fast wie eine kleine New Wave Strandparty im Ausnahmezustand. Und hör mal drauf, hinter dem tanzbaren Beat steckt ja eigentlich ein richtig verzweifelter Hilferuf. Trennungsschmerz im Discolicht. Wir bleiben im Retro-Vibe, aber gehen rüber auf die Insel. Hier kommt für dich Mungo Jerry mit Lady Rose bei Rockradio Helgoland.

Lady Rose von Mungo Jerry. Ja, genau die Band, die sonst alle nur mit In the Summertime verbinden. Spannend. Lady Rose wurde damals in manchen Ländern im Radio gekürzt, weil die B-Seite den etwas zu frommen Geschmack der Sittenwächter traf. Andere Zeiten, andere Nerven. Wir tauchen jetzt tiefer ab, ihr bleibt auf Helgoland. Hier kommt Ocean Bed von King Krule.

0: Und das sind die Nachrichten. In Gaza-Stadt leben geflüchtete Familien in provisorischen Zelten, direkt am Strand, unter extrem schlechten Bedingungen. Nach Angaben des vertriebenen Mohammed Shaban herrschen in den Zelten Temperaturen von rund 40 Grad. Bei hoher Luftfeuchtigkeit, es gibt weder Ventilatoren noch Klimaanlagen. Ein einziger Tankwagen liefert täglich Trinkwasser. Das Grundwasser gilt als verschmutzt, die Hygiene als miserabel. Ärzte ohne Grenzen melden zunehmende Krankheiten. Viele hoffen auf Sicherheit und eine Rückkehr in ihre Häuser. Vor der Südküste Omans bedroht ein massiver Ölteppich ein großes Meeresschutzgebiet mit Korallenriffen, Delfinen, einer seltenen Buckelwalart und Stränden für Meeresschildkröten. Nach Angaben von Greenpeace hat sich der Ölteppich in den vergangenen Tagen vervierfacht und ist nun etwa doppelt so groß wie München. Ursache ist der auf Grund gelaufene Öltanker Caroline Bezengi mit rund 110.000 Tonnen Rohöl aus der russischen Schattenflotte. Behörden überwachen den Vorfall und leiten Notfallmaßnahmen ein. Umweltorganisationen warnen vor einer verheerenden Ölpest. Schiffdorf. Vor der Kommunalwahl am 13. September lädt die Nordsee-Zeitung zu drei öffentlichen Podiumsdiskussionen im Cuxland ein. Den Auftakt macht am Dienstag, 18. August, um 19 Uhr die Veranstaltung »Wohin steuert Schiffdorf?« beim Heimatverein Sellstedt in Hokemeyershus. Dort sowie am 20. August in Loxstedt und am 24. August in Beverstedt diskutieren Bürgermeisterkandidatinnen und Kandidaten über Schulen, Gesundheitsversorgung, Verkehr, Finanzen sowie Wind- und Solarparks. Anmeldungen sind online möglich.
1: Danke, Stefan. Heute bleibt es trocken mit ziemlich vielen Wolken, gelegentlichen hellen Momenten und um die 17 bis 18 Grad. Der Wind pustet dich spürbar durch, in Böen etwas kräftiger, dazu vor dem Südhafen etwa ein halber Meter Welle. Morgen wird es freundlicher bei bis zu 19 Grad. Der Wind lässt nach, die See bleibt eher ruhig. Übermorgen um die 20 Grad, meist grau, weiter trocken. Das Wasser kommt heute Nachmittag hoch und läuft gegen Abend langsam wieder ab. Sonnenuntergang ist um 21.15 Uhr, Sonnenaufgang morgen um 5.53 Uhr.
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3: Moin ihr Lieben, hier ist Holger mit eurer Rocknacht auf Radio Helgoland. Wie jeden Freitag von 20 bis Mitternacht. Schön, dass ihr dabei seid, macht's euch bequem, dreht auf. Wir reisen gemeinsam durch die Rockgeschichte. Gleich geht's weiter mit Slate und ihrem Kracher.

Das war Garland Jeffries mit Hail Hail Rock'n'Roll. Aufgenommen in New York, aber im Herzen eigentlich ein Liebesbrief an all die Kids, die damals mit kleinen Transistorradios unterm Kopfkissen eingeschlafen sind. Er zählt da ja fast wie im Rausch seine Helden auf. Chuck Berry, Elvis, die ganze Bande. Und macht klar, ohne die gäb's unsere Playlists heute gar nicht. Wir bleiben bei großen Gesten, aber wechseln den Sound. Hier kommen The Human League mit The Lebanon auf Rockradio Helgoland.

uns im Libanon zurückgelassen. Um 21:15 suchen wir gar nicht erst nach Antworten, sondern werden lieber direkt wild. Thin Lizzy zeigt uns wie. Hier ist Renegade.

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Goldene Zeiten gerade mit der Asteroids Galaxy Tour. Um 20 nach 10 rücken wir auf Helgoland aber mal ganz gemütlich zusammen. Jefferson Airplane hat da genau die richtige Idee. Let's get together.

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Das war Underdog von Kasabian. Fun Fact, der Song lief damals in einem TV-Werbespot lange bevor das Album rauskam. Viele Fans kannten den Track also erst aus der Werbung, bevor sie überhaupt wussten, von wem er ist. Der Text spielt ja mit diesem Außenseiter-Image. Perfekt zum Kopfnicken, egal ob du gerade oben auf bist oder eher im Underdog-Modus. Und jetzt drehen wir die Zeit ein paar Jahrzehnte zurück. Hier kommen The Rolling Stones mit Street Fighting Man auf The Rock Radio Helgoland.

Das waren die Rolling Stones mit Street Fighting Man. Aufgenommen mit einer Akustikgitarre, die Charlie Watts kleines Übungsschlagzeug über ein simples Kassettenmikrofon ersetzt hat. Also dieser wuchtige Groove, kein echtes Drumkit, nur cleverer Lärm im Wohnzimmer. Und wir bleiben im leicht verrückten Kosmos. Jetzt wird's mystisch. Hier kommen Redbone mit The Witch Queen of New Orleans auf The Rock Radio Helgoland.

Das war Redbone mit The Witch Queen of New Orleans. Und ja, die Jungs hatten damals als eine der ersten erfolgreichen Native American Rockbands ihren ganz eigenen Voodoo Groove am Start. Spannend? Der Song bezieht sich auf eine echte Voodoo-Legende aus dem 19. Jahrhundert, also nicht nur Chartmagie, sondern echte Sumpfgeschichten aus Louisiana. Und vom Voodoo-Zauber geht's jetzt direkt in die Königsdisziplin der Gefühle. Hier kommt Mother Love von Queen bei The Rock Radio Helgoland. 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

war Mother Love von Queen, der letzte Song, an dem Freddie persönlich im Studio gearbeitet hat. Den letzten Part konnte er wegen seiner Krankheit nicht mehr einsingen. Da hörst du am Ende Brian May. Gänsehaut pur, oder? Man spürt richtig, wie die Band ihn noch einmal in die Arme nimmt. Wir drehen die Stimmung jetzt ein bisschen dunkler. Hier kommt für dich Shadow on the Wall, Mike Oldfield und Roger Chapman bei The Rock Radio Helgoland.

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1: Hier sind die neuesten Nachrichten. Ich bin Elias. Im Gazastreifen leiden Geflüchtete in Strandlagern von Gazastadt unter einer starken Hitzewelle mit Temperaturen um die 40 Grad. In den Zelten staut sich die Luft.

0: Sauberes Wasser ist knapp, Grundwasser ist laut Bewohnern verschmutzt. Die Hilfsorganisation Ärzte ohne Grenzen berichtet von zunehmenden Krankheiten. Viele Menschen sind körperlich und seelisch erschöpft und hoffen auf eine Rückkehr in ihre Häuser. Vor der Südküste Omans bedroht ein massiver Ölteppich ein großes Meeresschutzgebiet mit Korallenriffen, Delfinen, einer seltenen Buckelwalart und Stränden für Meeresschildkröten. Nach Angaben von Greenpeace hat sich der Ölteppich in den vergangenen Tagen vervierfacht und ist nun etwa doppelt so groß wie München. Ursache ist der auf Grund gelaufene Öltanker Caroline Betsengi mit rund 110.000 Tonnen Rohöl aus der russischen Schattenflotte. Behörden überwachen den Vorfall und leiten Notfallmaßnahmen ein. Umweltorganisationen warnen vor einer verheerenden Ölpest. Schiffdorf. Vor der Kommunalwahl am 13. September lädt die Nordsee-Zeitung zu drei öffentlichen Podiumsdiskussionen im Cuxland ein. Den Auftakt macht am Dienstag, 18. August, um 19 Uhr die Veranstaltung Wohin steuert Schiffdorf? Beim Heimatverein Sellstedt in Hokemeyershus. Dort sowie am 20. August in Lockstedt und am 24. August in Beverstedt diskutieren Bürgermeisterkandidatinnen und Kandidaten über Schulen, Gesundheitsversorgung, Verkehr, Finanzen sowie wie Wind- und Solarparks. Anmeldungen sind online möglich.
1: Danke, Stefan. Heute bleibt es trocken mit ziemlich vielen Wolken, gelegentlichen hellen Momenten und um die 17 bis 18 Grad. Der Wind pustet dich spürbar durch, in Böen etwas kräftiger, dazu vor dem Südhafen etwa ein halber Meter Welle. Morgen wird es freundlicher bei bis zu 19 Grad. Der Wind lässt nach, die See bleibt eher ruhig. Übermorgen um die 20 Grad, meist grau, weiter trocken. Das Wasser kommt heute Nachmittag hoch und läuft gegen Abend langsam wieder ab. Sonnenuntergang ist um 21.15 Uhr, Sonnenaufgang morgen um 5.53 Uhr. 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
3: Moin ihr Lieben, hier ist Holger mit eurer Rocknacht auf Radio Helgoland, wie immer am Freitag von 20 bis 24 Uhr. Schön, dass ihr wieder eingeschaltet habt, macht's euch gemütlich, dreht ein bisschen auf, denn jetzt knallt's richtig. Hier kommt Susi Quattro mit ihrem Kracher 48 Crash.

Maximo Park war ein netter Platzhalter. Aber kurz nach 11 machen wir Platz für den Chef persönlich. Oder zumindest für sein Double. Hier ist John Hiatt mit Poor Imitation.

Da war er, der Orange Blossom Special von der Charlie Daniels Band. Im Country sagt man ja gern, das ist der Fiddler's National Anthem. Die Nummer geht übrigens auf einen echten Luxuszug zurück, der früher von New York nach Florida gerast ist. Deshalb dieses treibende Tempo, als würde die Geige direkt über die Schienen flitzen. Und wenn wir schon bei starker Energie sind, gleich bleibt's bissig. Hier kommt Carrie Underwood mit Before He Cheats auf The Rock Radio Helgoland.

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Dave Brubecks Take 5. Das war der Moment, als der Jazz dem 4-4-Takt einfach mal frech die Tür zeigte. Komponiert von seinem Saxophonisten Paul Desmond, eigentlich nur als kleines Experiment im 5-4-Takt gedacht. Und dann wurde genau dieses Stück zur meistverkauften Jazz-Single überhaupt. Wir bleiben bei großartigen Gitarren und feiner Blues-Note. Hier kommt für dich Confessin' the Blues von Albert Lee.

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1: Am 7.8.1951, heute vor 75 Jahren, wurde Peter Frederick Way geboren. Pete Way, der Bassist mit dem rauen Groove, der später die Riffs von UFO mit nach vorn schob. Geboren in Enfield, Middlesex, durfte er schon als Teenager die Schule gegen die Bühne tauschen und gründete mit Phil Mock, Andy Parker und Mick Bolton eine Band, die schnell mehr wurde als die Summe ihrer Teile. Pete war kein Bassist, der sich im Hintergrund versteckte. Sein Ton war direkt, knurrend, eine Rhythmusmaschine mit Attitüde. Als Michael Schenker zur Band stieß, kristallisierte sich die klassische UFO-Ära heraus. Alben wie Lights Out, Obsession und das Live-Konzert Strangers in the Night gehören bis heute zum Fundament vieler Gitarren- und Bassideen im Hardrock und frühen Metal. Pete verschaffte diesen Songs die nötige Schwerkraft. Er war ein Brückenbauer, Weggefährte in UFO, Gründer von Wasted, Mitbegründer von Fastway mit Fast Eddie Clark, dann wieder unterwegs mit Michael Schenker und sogar als Teil von Ozzy Osbournes Kreis. Manchmal ging er fort, oft kam er zurück, so unruhig und zugleich unverzichtbar wie das Leben auf Tour. Der Mensch hinter dem Bass hatte auch seine Schatten. Am 14. August 2020 starb Pete Way im Alter von 69 Jahren, nachdem er Wochen zuvor bei einem Sturz in seinem Zuhause lebensbedrohliche Verletzungen erlitten hatte. Die Szene verlor einen ihrer raubeinigen Architekten, einen Musiker, der mit einem simplen Basslauf Stadionriffs möglich machte. Pete Way hinterlässt keine leeren Noten, sondern Spuren. Die Alben, die Spieler, die er beeinflusst hat und die rohe Direktheit, die so vielen Bands den Mut gab, härter zu klingen. In Erinnerung an einen Bassisten, der nie um Kompromisse verlegen war, jetzt eine Nummer, die Raum für Nachdenkliches lässt. Come Away, Millie.

war er. No more Mr. Nice Guy. Alice Cooper im besten Beichtstuhl-Modus. Der Song basiert ja auf seiner echten Erfahrung, wie sich plötzlich Kirchenleute und Nachbarn von ihm abgewandt haben, weil er auf der Bühne den Bösewicht gab. Also hat er es einfach in einen Hit verwandelt. Problem gelöst. Und falls dir das zu wenig nice war, jetzt drehen wir den Spieß um. Hier kommt Avril Lavigne mit The Best Damn Thing auf The Rock Radio Helgoland.

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1: Willkommen zu den Nachrichten. Ich bin Elias. Im Gazastreifen leiden Geflüchtete in Strandlagern von Gazastadt unter einer starken Hitzewelle mit Temperaturen um die 40 Grad. In den Zelten staut sich die Luft, sauberes Wasser ist knapp, Grundwasser ist laut Bewohnern verschmutzt. Die Hilfsorganisation Ärzte ohne Grenzen berichtet von zunehmenden Krankheiten. Viele Menschen sind körperlich und seelisch erschöpft und hoffen auf eine Rückkehr in ihre Häuser. Vor der Küste des Omans bedroht ein massiver Ölteppich ein großes Meeresschutzgebiet im Süden des Landes. Nach Angaben von Greenpeace hat sich die Verschmutzung in den vergangenen Tagen vervierfacht und ist inzwischen etwa doppelt so groß wie die Stadt München. Auslöser ist der auf Grund gelaufene Öltanker Caroline Bezengi mit rund 110.000 Tonnen Rohöl. Omanische Behörden überwachen den Vorfall, Umweltorganisationen fordern ein rasches Abpumpen des Öls, sonst droht eine verheerende Ölpest. Schiffdorf. Vor der Kommunalwahl am 13. September lädt die Nordsee-Zeitung zu drei öffentlichen Podiumsdiskussionen im Kuxland ein. Den Auftakt macht am Dienstag, 18. August, um 19 Uhr die Veranstaltung Wohin steuert Schiffdorf? Beim Heimatverein Sellstedt in Hokemeyershus.

0: Dort sowie am 20. August in Lockstedt und am 24. August in Beverstedt diskutieren Bürgermeisterkandidatinnen und Kandidaten über Schulen, Gesundheitsversorgung, Verkehr, Finanzen sowie Wind- und Solarparks. Anmeldungen sind online möglich.
1: Danke, Stefan. Heute bleibt es trocken mit ziemlich vielen Wolken, gelegentlichen hellen Momenten und um die 17 bis 18 Grad. Der Wind pustet dich spürbar durch, in Böen etwas kräftiger, dazu vor dem Südhafen etwa ein halber Meter Welle. Morgen wird es freundlicher bei bis zu 19 Grad. Der Wind lässt nach, die See bleibt eher ruhig. Übermorgen um die 20 Grad, meist grau, weiter trocken. Das Wasser kommt heute Nachmittag hoch und läuft gegen Abend langsam wieder ab. Sonnenuntergang ist um 21.15 Uhr, Sonnenaufgang morgen um 5.53 Uhr.

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Claptons schlechte Liebe haben wir überstanden. Kurz nach 12:30 und bei dieser Dunkelheit draußen stellt sich eigentlich nur eine Frage. Alison Moore stellt sie. Have you ever seen the rain?

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Regen haben wir jetzt genug gehört. Kurz nach 12:30 wird es Zeit für echte Frühlingsgefühle. Auch wenn es nur die Alten sind. Dorothy Dandridge hat genau das richtige Rezept dafür.

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1: Es regnet Hunde und Katzen, wie man so schön sagt. 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Und um die

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Knapp 300 Meter, doch wir kommen nur langsam voran. 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

0: riecht nach Küche, Sagrotan und ein bisschen Pipi. 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
2: Elias hier, schön, dass Sie dabei sind. Im Gazastreifen leiden Geflüchtete in Strandlagern von Gazastadt unter einer starken Hitzewelle mit Temperaturen um die 40 Grad. In den Zelten staut sich die Luft, sauberes Wasser ist knapp, Grundwasser ist laut Bewohnern verschmutzt. Die Hilfsorganisation Ärzte ohne Grenzen berichtet von zunehmenden Krankheiten. Viele Menschen sind körperlich und seelisch erschöpft und hoffen auf eine Rückkehr in ihre Häuser. In Kolumbien ist der rechte Hardliner Abelardo de la Espriella als neuer Präsident vereidigt worden. Der 48-jährige Verbündete von US-Präsident Donald Trump legte in Cali den Amtseid ab und löst den linken Präsidenten Gustavo Petro ab. De la Espriella kündigte ein härteres Vorgehen gegen Guerillagruppen und Drogenhandel, den Abbruch der Beziehungen zu Kuba und Nicaragua sowie eine engere Zusammenarbeit mit den USA und Israel an. Schiffdorf. Vor der Kommunalwahl am 13. September lädt die Nordsee-Zeitung zu 3 öffentlichen Podiumsdiskussionen im Cuxland ein. Den Auftakt macht am Dienstag, 18. August, um 19 Uhr die Veranstaltung Wohin steuert Schiffdorf? Beim Heimatverein Sellstedt in Hokemeyershus, dort sowie am 20. August in Lockstedt und am 24. August in Beverstedt diskutieren Bürgermeisterkandidatinnen und Kandidaten über Schulen, Gesundheitsversorgung, Verkehr, Finanzen sowie Wind- und Solarparks. Anmeldungen sind online möglich.
3: Danke, Stefan. Heute bleibt es trocken mit ziemlich vielen Wolken, gelegentlichen hellen Momenten und um die 17 bis 18 Grad. Der Wind pustet dich spürbar durch, in Böen etwas kräftiger, dazu vor dem Südhafen etwa ein halber Meter Welle. Morgen wird es freundlicher bei bis zu 19 Grad. Der Wind lässt nach, die See bleibt eher ruhig. Übermorgen um die 20 Grad, meist grau, weiter trocken. Das Wasser kommt heute Nachmittag hoch und läuft gegen Abend langsam wieder ab.

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Der Graf wäre gern die Sonne gewesen. Geschenkt. Es ist 20 nach 1. Da wärmen wir uns lieber an echter Soul Power. Angie Stone hat da jemanden für uns.

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1: Hier ist Elias am Mikrofon. Willkommen zu den Nachrichten. Im Gazastreifen leiden Geflüchtete in Strandlagern von Gazastadt unter einer starken Hitzewelle mit Temperaturen um die 40 Grad. In den Zelten staut sich die Luft, sauberes Wasser ist knapp, Grundwasser ist laut Bewohnern verschmutzt. Die Hilfsorganisation Ärzte ohne Grenzen berichtet von zunehmenden Krankheiten. Viele Menschen sind körperlich und seelisch erschöpft und hoffen auf eine Rückkehr in ihre Häuser. In Kolumbien ist der rechte Hardliner Abelardo de la Espriella als neuer Präsident vereidigt worden. Der 48-jährige Verbündete von US-Präsident Donald Trump legte in Cali den Amtseid ab und löst den linken Präsidenten Gustavo Petro ab. De la Espriella kündigte ein härteres Vorgehen gegen Guerillagruppen und Drogenhandel, den Abbruch der Beziehungen zu Kuba und Nicaragua sowie eine engere Zusammenarbeit mit den USA und Israel an. Schiffdorf. Vor der Kommunalwahl am 13. September lädt die Nordsee-Zeitung zu drei öffentlichen Podiumsdiskussionen im Cuxland ein. Den Auftakt macht am Dienstag, 18. August um 19 Uhr die Veranstaltung Wohin steuert Schiffdorf? Beim Heimatverein Sellstedt in Hokemeyershus. Dort sowie am 20. August in Loxstedt und am 24. August in Beverstedt diskutieren Bürgermeisterkandidatinnen und Kandidaten über Schulen, Gesundheitsversorgung, Verkehr, Finanzen sowie Wind- und Solarparks. Anmeldungen sind online möglich.
2: Danke, Stefan. Heute bleibt es trocken mit ziemlich vielen Wolken, gelegentlichen hellen Momenten und um die 17 bis 18 Grad. Der Wind pustet dich spürbar durch, in Böen etwas kräftiger, dazu vor dem Südhafen etwa ein halber Meter Welle. Morgen wird es freundlicher bei bis zu 19 Grad. Der Wind lässt nach, die See bleibt eher ruhig. Übermorgen um die 20 Grad, meist grau, weiter trocken. Das Wasser kommt heute Nachmittag hoch und läuft gegen Abend langsam wieder ab. Sonnenuntergang ist um 21.15 Uhr, Sonnenaufgang morgen um 5.53 Uhr.